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1: Im Studio Tina Schabenstiel, guten Morgen. Heute vor 25 Jahren haben die Terroranschläge vom 11. September die Welt erschüttert. Fast 3000 Menschen sind damals in den USA ums Leben gekommen. Heute wird an mehreren Orten an die Opfer erinnert. Die Grenzbehörde Frontex hat einen Rückgang der irregulären Migration in die Europäische Union gemeldet. Laut ihr waren es von Januar bis August rund 35% weniger illegale Grenzübertritte an den Außengrenzen Europas im Vergleich zum Vorjahr. Auf dem Nürnberger Hauptmarkt haben gestern Abend hunderte Menschen ein Verbot für touristische Nachtflüge gefordert. Laut dem Vorsitzenden der Fluglärmschutzgemeinschaft Robert Mahler würden viele Anwohner gesundheitlich unter dem nächtlichen Lärm leiden. Am ersten Spieltag der Fußball-Champions League hat der FC Bayern München gestern 5:0 gegen den norwegischen Club Bodø Glimt gewonnen. Der RB Leipzig musste hingegen eine 1:4 Niederlage gegen die Italiener von Como 1907 einstecken. Das waren die Max Neo Schlagzeilen. Die nächsten ausführlichen Nachrichten gibt es dann in einer Stunde.
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2: Mit mir, Sida. Guten Morgen alle zusammen. 16 Grad sind es aktuell in Nürnberg. Dazu ist es überwiegend bewölkt. Heute Nachmittag bleibt das Wetter weiterhin stark bewölkt. 31 Grad sollen es werden.
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2: Verkehrstechnisch ist alles im grünen Bereich. Keine Staus und damit wohl eine entspannte Fahrt.
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2: Gibt es einmal in Nürnberg bei der Weltenburger Straße in der Nähe vom Eichenwaldgraben und bei der Kalchreuther Straße in der Nähe vom Gottbrunnengraben, in Fürth an der Mainstraße in der Nähe von Atzenhof und in Erlangen an der Häuslinger Straße in der Nähe vom Doktorsweier. Falls ihr noch mehr Staus oder Blitze gesehen habt, dann ruft uns gerne an oder schickt uns eine WhatsApp. Die Nummer ins Studio ist die 0911 810 9000, oder ihr schreibt uns eine Nachricht über die Max Neo App. Ich wünsche euch eine gute und sichere Fahrt.
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2: Und damit guten Morgen alle zusammen. Ich bin die Sida und ihr hört Startklar hier bei Max Neo. Kürzungen im Sozialbereich, Kritik an der Bundesregierung und eine Demonstration am Samstag in Fürth. Das Bündnis Unkürzbar Fürth will gegen die geplanten Reformen von der CDU und SPD auf die Straße gehen. Wir haben mit Selin Kantaci vom Bündnis darüber gesprochen, was die Kürzungen konkret für Fürth bedeuten könnten. Das hört ihr gleich nach dem nächsten Song. In dem Morgen starten wir jetzt mit Halt den Moment an von Spilliff featuring FIFA. Ich wünsche euch ganz viel Spaß.

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0: Willkommen zum Start hier bei Max Gneo mit mir, Sida. Wann habt ihr zum letzten Mal so richtig Nutzt genießt? Also Leistungen von anderen ausgenutzt, ohne selbst etwas dafür zu tun. Der Begriff Nutznießer erfährt online gerade ein Comeback durch Bundeskanzler Friedrich Merz. Er nennt zum Beispiel eine Kinderärztin in einer RTL-Talkshow eine Nutznießerin. Warum? Möglicherweise hat das damit zu tun, dass die Kinderärztin seine Reformpläne für das Gesundheitssystem als gefährlich kritisiert. Und genau das tut auch das Bündnis Unkürzbar führt dieses Wochenende. Die aus über 40 führter Organisationen, Gewerkschaften und Parteien Zusammenschluss führt für diesen Samstag zu einer Demonstration auf. Gegen die Reformpläne von der CDU und SPD. Diese Reformpläne würden nämlich eine große Menge Kürzungen im Sozialbereich erhalten halten, die den Leuten schaden würden. Sedin Kantaci, Vorsitzende des Fürther Integrationsbeirats und Teil des Bündnis Unkürzbar führt, hat uns erklärt, was für Konsequenzen die Kürzungen beispielsweise für das Klinikum haben könnten.
1: Das Fürther Klinikum hat selbst bereits vor Monaten vor den Kürzungen gewarnt, also vor Einschränkungen in der Notfallversorgung, vor längeren Wartezeiten, von weniger Möglichkeiten in gesunde Medizin oder Versicherungen zu investieren. Also das trifft natürlich auch die Patienten oder Patientinnen in Fürth direkt vor Ort. Man muss natürlich aber auch sagen, die Beschäftigten, die mit weniger Ressourcen mehr auffangen müssen.
0: Aber auch in anderen Bereichen erwartet Unkürzbar führt deutliche Verschlechterungen im Leben der Menschen. Das würde nicht nur spezielle Gruppen, sondern die breite Masse der Gesellschaft betreffen.
1: Diese Sozialreformen reduziert sich nicht auf einen Bereich, sondern auf fast das ganze Sozial- und Gesundheitswesen. Heißt, wenn ich plötzlich 10 oder 12 Stunden statt 8 Stunden arbeiten muss, dann trifft das alle, die beschäftigt sind. Wenn es um soziale Sicherheit geht, dann trifft es eben auch die Leute, die gerade keinen Job haben. Oder auch Alleinerziehende, wenn es zum Beispiel um Kinderbetreuung geht, auch Familien. Es gibt eigentlich keinen Bereich, den es nicht trifft.
0: Wegen den Bedrohungen sieht es Sedin Kantaci von Unkürzbar führt als wichtig an, dass die Leute ihre Stimme einbringen. Sei es bei der Demonstration oder durch das Engagement bei Organisationen, Gewerkschaften oder Parteien.
1: Auch wenn ihr vielleicht denkt, dass es die ein oder andere Kürzung euch nicht betrifft, ist es super unglaublich wichtig, dass wir alle persönlich zusammen auf die Straße gehen. Und was auch ganz wichtig ist, glaubt bitte nicht, dass eine einzelne Person oder eine einzelne Demonstration keine Auswirkungen hat oder nichts verändern kann. Politischer Druck entsteht nur, wenn viele einzelne Menschen zusammenkommen und sagen, damit bin ich nicht einverstanden. Niemand muss, wie gesagt, auf eine Demo gehen. Niemand muss Politik machen. Aber wir müssen alle irgendwo sichtbar sein und diesen Widerstand zeigen. Denn nur dann können sie uns nicht ignorieren. Nur dann können sie die Politik machen, die unser Leben bereichert.
0: Falls ihr am Samstag in Fürth unterwegs seid, um 11 Uhr startet vor dem Hauptbahnhof Fürth die Demonstration. Und bei Max Neo Startklar hört ihr jetzt Waves von Bad Between Bodies. Viel Spaß!

0: Ihr hört Startklar hier bei Max Neo. Hat sich für dich schon mal jemand das Bein ausgerissen? Dich gerettet, wenn du so richtig am Boden warst? Wenn ja, dann kennst du wahrscheinlich die Dankbarkeit, die Florian Künstler in seinem neuen Song Glaub mir, ich bin da verarbeitet hat. Mit der Single aus seinem neuen Album Alles nur geliehen teilt der Singer-Songwriter mit uns seine Gefühle gegenüber seinem besten Freund.
1: Bei Glaub mir, ich bin da geht's um eine Freundschaft, die ich sehr zu schätzen weiß, weil ich weiß, wenn ich anrufe nachts um 4 oder egal wann, kommt er vorbei und ich kann ihm alles erzählen und mein Herz ausschütten, umgekehrt auch. Und deswegen ist das die größte Hymne, die ich meinem besten Freund schreiben hätte können.
0: Vielleicht erinnert euch der Song an einen eurer Freundschaften oder ihr lasst euch einfach von den Good Vibes davontragen. Glaub mir, ich bin da ist der perfekte Song für den Ausklang des Sommers.
1: Hi, ich bin Florian Künstler und ihr hört meine neue Single Glaub mir, ich bin da. Eine Hymne auf die Freundschaft und wenn ihr jemanden habt, den ihr auch um 4 Uhr nachts anrufen könnt und der vorbeikommt, dann wisst ihr genau, worum es in dem Song geht.

0: Euer Start in den Morgen bei Max Neo. Seit gestern läuft ein Dokumentarfilm der etwas anderen Art. Es geht um die Menschen zwischen Alltag und Nachtleben, um Freiheit, Verwandlung und um BDMS-Paare. All das behandelt der Dokumentarfilm Kit Kat Club, Kings of Berlin. Von Philipp Fusenger, ein sehr komplizierter Name an der Stelle. Aber der österreichische Regisseur begleitet Stammgäste des legendären Berliner Kit-Kat-Clubs. Darunter Drag-Performer, Clubgründer und Menschen, die auf der Suche nach ihrer eigenen Identität sind. Dabei geht es nicht nur um Sex und Exzessen, sondern vor allem um Einigkeit, Identität und das Verlernen von Scham. Der Regisseur nimmt uns mit seiner Kamera mit und zeigt uns einen sehr intimen und ungeschönten Blick auf eine Welt, die eigentlich im Verborgenen liegt.
1: Ich fand es eigentlich immer geil. Weil ich war noch nie so die schüchterne Person. Beim ersten Mal war es nur mit mir alleine, mit dem Kiddy. Und da habe ich auch das erste Mal Leckerlis probiert.
0: International konnte der Film bereits auf sich aufmerksam machen. Seine Weltpremiere feierte Kit Kat Club Kings of Berlin im März beim 28. Internationalen Documentary Festival. Kurz darauf folgte die internationale Premiere beim renommierten Kopenhagen International Documentary Film Festival. Einer der wichtigsten Filmfestivals für künstlerische Dokumentarfilme weltweit. Kit Kat Club, Kings of Berlin, ist seit gestern in den Kinos.
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1: Im Studio Yannick Tröps, guten Morgen. Heute vor 25 Jahren haben die Terroranschläge vom 11. September die Welt erschüttert. Fast 3000 Menschen sind damals in den USA ums Leben gekommen. Heute wird an mehreren Orten in den USA an die Opfer erinnert. Julia Wasilikow berichtet.
2: Vier Passagierflugzeuge sind am 11. September 2001 von 19 Terroristen entführt worden. Zwei Flugzeuge

0: Kehrten sie in das World Trade Center in New York. Ein weiteres ins Pentagon bei Washington. Die vierte Maschine stürzte in Pennsylvania ab. Millionen Menschen auf der ganzen Welt verfolgten die Katastrophe damals live im Fernsehen. Die Anschläge veränderten die Welt. Unter anderem wurden Sicherheitsmaßnahmen an Flughäfen danach massiv verschärft.
1: Die Grenzbehörde Frontex hat einen Rückgang der irregulären Migration in die Europäische Union gemeldet. Laut ihr waren es von Januar bis August rund 35% weniger illegale Grenzübertritte an den Außengrenzen Europas als im Vergleich zum Vorjahr. Circa 75.000 Menschen seien in dieser Zeit illegal eingereist. In der Zählung der Behörde sind die Grenzübertritte in die spanische Exklave Ceuta in Nordafrika allerdings nicht mit eingerechnet. Die meisten der Ende Juli eingereisten Menschen seien nach Marokko zurückgekehrt, bevor sie registriert werden konnten. Der Rückgang der Grenzübertritte auf fast allen wichtigen Migrationsrouten sei laut Frontex auf die Zusammenarbeit mit Partnerländern und auf Präventivmaßnahmen in den Herkunftsländern zurückzuführen. Auf dem Nürnberger Hauptmarkt gestern haben hunderte Menschen für ein Verbot der touristischen Nachtflüge demonstriert. Laut dem Vorsitzenden der Fluglärmschutzgemeinschaft Robert Mahler würden viele Anwohner gesundheitlich unter dem nächtlichen Lärm leiden. Auch Fürths Oberbürgermeister Thomas Jung hat bei der Demonstration die Nachtflüge und ihre Auswirkungen auf die Gesundheit der betroffenen Menschen als verheerend kritisiert. Vergleichbar große deutsche Flughäfen kämen ohne Nachtflüge aus. Zahlen, die der Flughafen Nürnberg GmbH der DPA vorgelegt hat, zeigen, dass die Zahl der Nachtflüge von 2023 bis 2025 von ca. 9.000 auf ca. 11.000 angestiegen ist. Am ersten Spieltag der Fußball Champions League hat der FC Bayern München gestern 5:0 gegen den norwegischen Club Bodø Glimt gewonnen. Der RB Leipzig musste hingegen eine 1:4 Niederlage gegen die Italiener von Como 1907 einstecken. Damit sind die Sachsen das einzige deutsche Team, das ihr erstes Spiel nicht gewinnen konnte. Die nächsten Spiele in der Champions League sind für die Teams erst in einem Monat. Das waren die Max Neo Nachrichten. Die nächsten Nachrichten gibt es in einer Stunde.
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3: Da mit mir Sida. Hallöchen alle zusammen. 18 Grad sind es aktuell in Nürnberg. Dazu ist es überwiegend bewölkt. Heute Nachmittag bleibt das Wetter weiterhin stark bewölkt. Es sollen 21 Grad werden.
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3: Verkehrstechnisch ist alles im grünen Bereich. Keine Staus und damit wohl eine entspannte Fahrt.
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3: Gibt es in Nürnberg einmal bei der Weltenburger Straße in der Nähe vom Eichenwaldgraben, bei der Vogelweicher Straße in der Nähe vom Giebitzhof, in Fürth bei der Mainstraße in der Nähe vom Atzenhof und in Erlangen am Europakanal in der Nähe vom Erlanger Stadtteil Büchenbach. Falls ihr noch mehr Staus oder Blitze gesehen habt, dann ruft uns gerne an oder schickt uns eine WhatsApp. Die Nummer ins Studio ist die 0911 810 9000. Oder ihr schreibt uns eine Nachricht über die Max Neo App. Ich wünsche euch jetzt eine gute und sichere Fahrt.
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3: Moin alle zusammen und herzlich willkommen zum Max Neo Startklar mit mir, Sida. Heute wird's in Nürnberg ein bisschen dunkel. Die Stadt macht bei der Earth Night mit und schaltet an vielen bekannten Gebäuden das Licht aus. Warum das mehr ist als nur ein bisschen Dunkelheit und was ihr selbst heute Abend machen könnt, hört ihr gleich. In Max Neo Startklar starten wir jetzt aber erstmal mit Who Will Follow You. Ich wünsche euch ganz viel Spaß.

Willkommen bei Max Neo Startklar mit mir, Sida. Nürnberg macht das Licht aus. Heute beteiligt sich die Stadt Nürnberg erneut an der bundesweiten Earth Night und das schon zum 7. Mal. In dieser Nacht wird die Beleuchtung von Denkmälern, Kirchen und historischen Bauwerken ausgeschaltet. Die Aktion soll auf unnötigen Energieverbrauch aufmerksam machen und uns dazu auffordern, den eigenen Umgang mit Licht zu hinterfragen. Dabei ist die Earth Night Teil des Plans, Nürnberg Stück für Stück energiesparsamer zu gestalten. Seit 2011 wird die Straßenbeleuchtung schrittweise auf LED-Technik umgeschaltet. Und auch wir können bei der Earth Night mitmachen. Einfach nach Einbruch der Dunkelheit unnötige Beleuchtung ausschalten und die Nacht genießen. Und ihr genießt jetzt den nächsten Song. Ich wünsche euch ganz viel Spaß.

0: Euer Start in den Tag hier bei Max Neo. Der Sommer neigt sich langsam dem Ende zu und damit ist auch für die meisten von uns die Urlaubssaison vorbei. Die Koffer sind wieder in der Wohnung, Wäsche wartet und spätestens beim ersten Blick auf den vollen Briefkasten ist klar, wir sind leider wieder zurück im Alltag angekommen. Aber was macht ihr eigentlich als erstes, wenn ihr nach dem Urlaub wieder zu Hause seid? Erstmal Koffer auspacken, Kühlschrank auffüllen oder einfach nochmal ins Bett und so tun, als wäre der Urlaub noch nicht vorbei?
1: Das Erste, ich habe mich erstmal hingesetzt auf eine Bank und habe den ganzen Urlaub in meinen Kopf wiederholen lassen.
2: Erstmal wieder alles aufgeräumt, also die Kleidung wieder in meinen Schrank und so, das Übliche halt. Und
3: Wäsche waschen.
4: Wieder die Liebsten sehen.
5: Telefonieren, also dass man halt wieder Kontakt mit denen dann mehr hat. Man hat man ja lange nicht gesehen.
6: Und natürlich Brot und Brötchen essen, weil das im Ausland nie so gut ist wie in Deutschland.
7: Direkt in den nächsten Urlaub starten.
8: Vermutlich Schlaf nachholen.
0: Ich glaube, Schlaf nachholen müsste ich auch mal wieder. Aber bevor es soweit ist, gibt es erstmal Musik vom Allerfeinsten für euch.

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in den Tag hier bei Max Neo. Mit mir, Sida. Die Band The Pretty Reckless haben vor kurzem ihr 5. Studioalbum gedroppt. Dear God ist die ehrlichste Aufnahme, die wir bis jetzt gemacht haben, sagt die Leadsängerin Taylor Momsen voller Stolz. Taylor meint auch, dass die Songs aus Dear God auf wahren Begebenheiten basieren. Sie geben einen ehrlichen und intimen Einblick in ihre Gefühlswelt. Das Album soll den Beginn eines neuen Kapitels der Band markieren und ist darum auch das Album der Woche hier bei Max Neo. In dem 13. Track von Dear God singt Taylor Momsen, wie als würde sie uns eine Geschichte erzählen. Der Song heißt Dark Days und soll widerspiegeln, wie Taylor die Welt aktuell empfindet. Auch Gitarrist Ben Phillips beschreibt den Song als eine Art Kommentar zur gegenwärtigen Zeit. Das Lied ist deutlich langsamer und hat mehr Atmosphäre als die anderen Songs auf ihrem Album. Durch den Song entsteht ein Gefühl von Schwere und Nachdenklichkeit. Musikalisch wirkt der Song aber trotzdem auch hoffnungsvoll. Aber davon könnt ihr euch gleich selber ein Bild machen. Das war's von mir. Um 12 Uhr geht es weiter, denn dann habt ihr das Vergnügen mit meiner Max-Neo-Kollegin Barbara. Ich sag tschüss, ich wünsche euch allen ein schönes Wochenende. Eure Sida.

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1: Im Studio Yannick Tröps. Hallo. Heute, vor 25 Jahren, haben die Terroranschläge vom 11. September die Welt erschüttert. Fast 3000 Menschen sind damals in den USA ums Leben gekommen. Heute wird an mehreren Orten an die Opfer erinnert. Julia Wassilikow berichtet.
2: Vier Passagierflugzeuge sind am 11. September 2001 von 19 Terroristen entführt worden. Zwei Flugzeuge steuerten sie in das World Trade Center in New York. Ein weiteres ins Pentagon bei Washington. Die vierte Maschine stürzte in Pennsylvania ab. Millionen Menschen auf der ganzen Welt verfolgten die Katastrophe damals live im Fernsehen. Die Anschläge veränderten die Welt. Unter anderem wurden Sicherheitsmaßnahmen an Flughäfen danach massiv verschärft.
1: Die Grenzerbehörde Frontex hat einen Rückgang der irregulären Migration in die Europäische Union gemeldet. Laut ihr waren es von Januar bis August rund 35% weniger illegale Grenzübertritte an den Außengrenzen Europas als im Vergleich zum Vorjahr. Circa 75.000 Menschen seien in dieser Zeit illegal eingereist. In der Zählung der Behörde sind die Grenzübertritte in die spanische Exklave Ceuta

0: in Nordafrika allerdings nicht mit eingerechnet. Die meisten der Ende Juli eingereisten Menschen seien nach Marokko zurückgekehrt, bevor sie registriert werden konnten. Der Rückgang der Grenzübertritte auf fast allen wichtigen Migrationsrouten sei laut Frontex auf die Zusammenarbeit mit Partnerländern und auf Präventivmaßnahmen in den Herkunftsländern zurückzuführen. Auf dem Nürnberger Hauptmarkt haben gestern Abend hunderte Menschen ein Verbot für touristische Nachtflüge gefordert. Laut dem Vorsitzenden der Fluglärmschutzgemeinschaft Robert Mahler würden viele Anwohner gesundheitlich unter dem nächtlichen Lärm leiden. Auch Fürths Oberbürgermeister Thomas Jung hat bei der Demonstration die Nachtflüge und ihre Auswirkungen auf die Gesundheit der betroffenen Menschen als verheerend kritisiert. Vergleichbar große deutsche Flughäfen kämen ohne Nachtflüge aus. Zahlen, die der Flughafen Nürnberg GmbH der DPA vorgelegt hat, zeigen, dass die Zahl der Nachtflüge von 2023 bis 2025 von ca. 9.000 auf ca. 11.000 angestiegen ist. Morgen startet die Fußball-Bundesliga in den dritten Spieltag der laufenden Saison. Zum Auftakt empfängt Union Berlin Aufsteiger Schalke. Pia Wegner mit den Details.
1: Eine Niederlage, ein Unentschieden, ein Punkt. Beide Teams haben dieselbe Ausgangslage. Und vieles spricht dafür, dass das Spiel ähnlich ausgeglichen wird. Schalke war in der Bundesliga bisher dreimal an der Alten Försterei zu Gast, dreimal gab es ein Remis. Auch insgesamt ist die Liga-Bilanz ausgeglichen, je ein Sieg, in vier Spielen gab es keinen Gewinner. Die Zeichen stehen ab 20.30 Uhr also auf Unentschieden. Aus München, Pia Wegner. Pia Wegner München, Pia Wegner Sportredaktion.
0: Das waren die Maxneo-Nachrichten. Die nächsten Nachrichten gibt es in einer Stunde.
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1: Im Studio Yannick Tröps. Hallo. Heute vor 25 Jahren haben die Terroranschläge vom 11. September die Welt erschüttert. Fast 3000 Menschen sind damals in den USA ums Leben gekommen. Heute wird an mehreren Orten an die Opfer erinnert. Julia Wassilkow berichtet.
2: 4 Passagierflugzeuge sind am 11. September 2001 von 19 Terroristen entführt worden. 2 Flugzeuge steuerten sie in das World Trade Center in New York. Ein weiteres ins Pentagon bei Washington. Die 4. Maschine stürzte in Pennsylvania ab. Millionen Menschen auf der ganzen Welt verfolgten die Katastrophe damals live im Fernsehen. Die Anschläge veränderten die Welt. Unter anderem wurden Sicherheitsmaßnahmen an Flughäfen danach massiv verschärft.
1: Die Grenzerbehörde Frontex hat einen Rückgang der irregulären Migration in die Europäische Union gemeldet. Laut ihr waren es von Januar bis August rund 35% weniger illegale Grenzübertritte an den Außengrenzen Europas als im Vergleich zum Vorjahr. Circa 75.000 Menschen seien in dieser Zeit illegal eingereist. In der Zählung der Behörde sind die Grenzübertritte in die spanische Exklave Ceuta in Nordafrika allerdings nicht mit eingerechnet. Die meisten der Ende Juli eingereisten Menschen seien nach Marokko zurückgekehrt, bevor sie registriert werden konnten. Der Rückgang der Grenzübertritte auf fast allen wichtigen Migrationsrouten sei laut Frontex auf die Zusammenarbeit mit Partnerländern und auf Präventivmaßnahmen in den Herkunftsländern zurückzuführen. Für zahlreiche Kinder und Jugendliche in Bayern geht am Dienstag der Schulunterricht wieder los. Wie immer nach den Sommerferien ist das für Kinder im Alter von 6 bis 7 Jahren der erste Schultag in ihrem Leben. Die Stadt Fürth hat jetzt aktuelle Zahlen zum Schulstart veröffentlicht. Max Neo-Redakteurin Barbara mit den Details.
3: Insgesamt 1253 Kinder starten in Fürth am Dienstag in die erste Klasse. Das ist das fünfte

0: in Folge, in dem über 1000 SchülerInnen eingeschult werden. Obwohl es 80 Kinder weniger sind als im letzten Jahr, bezeichnet Bürgermeister und Schulreferent Markus Braun die aktuellen Zahlen als Zenit. An 13 Schulen in Fürth wird das sogenannte Startchancenprogramm umgesetzt. Das ist eine Förderung, die sich speziell an Schulen in sozialen Brennpunkten richtet und die Situation für bildungsbenachteiligte Familien verbessern soll. In den ersten 2 Jahren der insgesamt auf 10 Jahre angelegten Förderung wurden laut Bürgermeister Markus Braun verbindliche Ziele festgelegt. In den kommenden Schuljahren sollen die Ideen dann in den Schulen umgesetzt werden. Die Schulen vor Ort zu stärken, ist für ihn auch eine zentrale Strategie gegen die steigende Bildungsungleichheit. Diese wird aktuell durch das Erscheinen der PISA-Studie wieder viel diskutiert. Mit dem Beginn des neuen Schuljahres tritt auch der Rechtsanspruch auf Ganztagesbetreuung in Kraft, der vom Bund beschlossen wurde. Das gilt vorerst aber nur für Kinder in der ersten Klasse, und zwar von Montag bis Freitag. Laut Braun ist es der Stadt Fürth schon seit vielen Jahren ein Anliegen, dass jedes Kind mit Betreuungsbedarf diesen auch in Anspruch nehmen kann. Diese Vorarbeit der letzten Jahre war für die Planung von Infrastruktur und Personal jetzt von Vorteil. So musste zwar ein bisschen umjustiert werden, es ist der Stadt aber gelungen, jedem Kind einen Betreuungsplatz zu gewährleisten. Die Grundschule Maistraße hat laut Schulleiterin Mirjam Schuh schon zuvor eine Nachmittagsbetreuung angeboten und diese nur um den Freitag erweitert. Dafür arbeitet die Schule mit einem externen Partner zusammen, der das Personal für die Betreuung stellt. Für die Zukunft möchte Bürgermeister Braun in Zusammenarbeit mit den Schulen daran arbeiten, bürokratische Abläufe und den Arbeitsaufwand für SchulleiterInnen zu vereinfachen.
1: Morgen startet die Fußball-Bundesliga in den 3. Spieltag der laufenden Saison. Zum Auftakt empfängt Union Berlin Aufsteiger Schalke. Pia Wegner mit den Details.
2: Eine Niederlage, ein Unentschieden, ein Punkt. Beide Teams haben dieselbe Ausgangslage. Und vieles spricht dafür, dass das Spiel ähnlich ausgeglichen wird. Schalke war in der Bundesliga bisher 3-mal an der Alten Försterei zu Gast, 3-mal gab es ein Remis. Auch insgesamt ist die Liga-Bilanz ausgeglichen, je ein Sieg, in 4 Spielen gab es keinen Gewinner. Die Zeichen stehen ab 20.30 Uhr also auf Unentschieden. Aus München, Pia Wegner. Pia Wegner München, Pia Wegner Sportredaktion.
1: Das waren die Maxneo Nachrichten. Die nächsten Nachrichten gibt es in einer Stunde.
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0: Mit mir Barbara Hai. Aktuell haben wir es 20 Grad hier in Nürnberg. Bis heute Abend bleibt es trocken bei angenehm 20 bis 21 Grad. Die nächsten Tage sieht es ziemlich ähnlich aus. Es ist leicht gewölkt bei bis zu 23 Grad.
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0: Staus gibt es gerade keine und damit habt ihr freie Fahrt.
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0: Gibt es in Nürnberg 2, und zwar an der Regensburger Straße in der Nähe vom Sportbecken und am Bierweg in der Nähe vom Flughafen. In Fürth wird geblitzt in der Mainstraße in der Nähe vom alten Flugplatz Atzenhof. Falls ihr noch mehr Staus oder Blitzer gesehen habt, dann ruft uns gerne an oder schickt uns eine WhatsApp. Die Nummer ins Studio ist die 0911 810 9000. Oder ihr schreibt uns eine Nachricht über die Maxneo App. Ich wünsche euch eine gute und sichere Fahrt.
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0: Hi, ich bin Barbara und ihr hört die Maxneo Auszeit. Wer diese Nacht in Nürnberg unterwegs ist, der wird sich vielleicht denken, irgendwas ist anders als sonst. Das könnte dann daran liegen, dass die Stadt an vielen Orten die Beleuchtung ausschaltet. Denn heute ist die bundesweite Earth Night. Was hinter dieser Aktion steckt und welche Lichter genau ausgeschaltet werden, das hört ihr gleich hier bei Maxneo. Aber davor gibt's jetzt ein bisschen deutschen Indie mit Hero und Sie.

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Nürnberg macht heute das Licht aus. Diese Nacht beteiligt sich die Stadt Nürnberg erneut an der bundesweiten Earth Night, und zwar schon zum 7. Mal. Das bedeutet, dass die Beleuchtung von Denkmälern, Kirchen und historischen Bauwerken ausgeschaltet wird. Die Aktion soll auf unnötigen Energieverbrauch aufmerksam machen und uns dazu auffordern, den eigenen Umgang mit Licht zu hinterfragen. Dabei ist die Earth Night Teil des Plans, Nürnberg Stück für Stück energiesparsamer zu gestalten. Seit 15 Jahren wird die Straßenbeleuchtung schrittweise auf LED-Technik umgestellt. Und auch ihr könnt bei der Earth Night mitmachen. Einfach nach Einbruch der Dunkelheit unnötige Beleuchtung ausschalten und die Nacht genießen. Ihr hört jetzt bei Max Neo Feels Right von Roosevelt.

0: ist endlich Freitag und ihr hört die Max-Neo-Auszeit. Seit gestern läuft ein Dokumentarfilm der, sagen wir mal, etwas anderen Art. Es geht um die Menschen zwischen Alltag und Nachtleben, um Freiheit, Verwandlung und um BDMS-Paare. All das behandelt der Dokumentarfilm Kit Kat Club – Kings of Berlin von Philipp Fussenegger. Der österreichische Regisseur begleitet Stammgäste des legendären Berliner Kit Kat Clubs, darunter Drag-Performer, Clubgründer und Menschen, die auf der Suche nach ihrer eigenen Identität sind. Dabei geht es nicht nur um Sex und Exzess, sondern vor allem um Einigkeit, Identität und das Verlernen von Scham. Der Regisseur nimmt uns mit seiner Kamera mit und zeigt uns einen sehr intimen und ungeschönten Blick auf eine Welt, die eigentlich im Verborgenen liegt.
1: Ich fand es eigentlich immer geil. Weil ich war noch nie so die schüchterne Person.
2: Beim ersten Mal war es nur mit mir allein
1: im Kitty. Und da habe ich auch das erste Mal Leckerlis dann probiert.
0: International konnte der Film bereits auf sich aufmerksam machen und lief schon bei mehreren Filmfestivals. Kit Kat Club Kings of Berlin ist seit gestern in den deutschen Kinos.

0: Ich bin Barbara und hier bei Maxneo sind wir gerade in der Auszeit. Ich habe mir jetzt ein bisschen Hilfe aus der Maxneo-Redaktion geholt. Felicitas ist hier bei mir und sie hat ein kleines Thema mitgebracht, das ich persönlich ganz toll finde, weil es geht um Katzen und es geht um Lesen. Besser geht's eigentlich nicht. Felicitas, worum geht's?
1: Und zwar gibt es in Kiel bereits seit mehr als 6 Jahren ein Projekt, das quasi leseschwachen Kindern helfen soll, besser lesen zu lernen. Und die haben dann ganz besondere Zuhörer, nämlich Katzen. Und das Tolle, finde ich, an dem Projekt ist es, dass das nicht einfach so irgendwelche Katzen sind, sondern wirklich auch Tierheimkatzen. Und die Kinder gehen dann halt ins Tierheim und lesen den Katzen vor.
0: Das klingt so süß. Ich frage mich so ein bisschen, ich kann mir vorstellen, dass nicht alle Katzen das mögen. Die aber, die ich meine, die werden wahrscheinlich ja dann auswählen, bei welchen Katzen das machbar ist und bei welchen nicht. Weil ich meine, das kann auch ziemlich anstrengend sein, oder?
1: Kann durchaus vorkommen, dass das auch für die Tiere eventuell teilweise ein bisschen anstrengend ist. Aber gerade die Kinder berichten von einer sehr positiven Resonanz, auch in Bezug auf die Tiere. Zum Beispiel haben die dann die Erlebnisse, dass sich die Tiere einfach daneben legen, ein bisschen schlafen, auch nebenbei. Also jetzt auch nicht permanent so aufmerksam sind. Aber die Tiere wissen halt, es ist jemand da, die Katze, und hört ihnen so leise zu. Und das Coole ist auch, die urteilen ja auch nicht über das Kind, ob es jetzt zum Beispiel einen Fehler macht oder so, sondern das ist ganz ungezwungen. Die Katzen kommen dann immer mal, die können auch wieder frei gehen, wenn sie halt keine Lust mehr darauf haben. Und genau.
0: Oh, ich wünschte, ich hätte sowas auch gehabt als Kind. Bist du ein Katzenmensch?
1: Ja, tatsächlich schon. Also ich habe tatsächlich eine Katze und ich finde es ganz toll. Einfach mal mit dem zu kuscheln und so weiter. Also das ist ein Kater, also das ist schon, ist schon cool, ja.
0: Ich bin komplett bei dir und lesen, während die Katze neben einem liegt, ist auch einfach wundervoll. Ich danke dir, Felicitas.
1: Ja, gerne.
0: Und wir machen jetzt weiter mit Ein Leben lang von Philipp Dittberner.

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0: Barbara hier in der Max-Neo-Auszeit. Habt ihr schon mal von dem Wort Nutznießer gehört? Der Begriff geht gerade wegen einer Aussage unseres Bundeskanzlers Friedrich Merz ziemlich durch die sozialen Medien. Er hat nämlich eine Kinderärztin in einer RTL-Talkshow eine Nutznießerin genannt. Die kritisiert seine Reformpläne für das Gesundheitssystem und nennt sie gefährlich, weil diese eben eine große Menge Kürzungen im sozialen Bereich enthalten. Und genau so sieht das auch das Bündnis Unkürzbar Fürth und ruft morgen zu einer Demonstration gegen die Reformpläne von CDU und SPD auf. Sehin Kandarci von Unkürzbar Fürth hat uns erklärt, was für Konsequenzen die Pläne für das Fürther Klinikum haben werden.
1: Das Fürther Klinikum hat selbst bereits vor Monaten vor den Kürzungen gewarnt, also vor Einschränkungen in der Notfallversorgung, vor längeren Wartezeiten, von weniger Möglichkeiten in gesunde Medizin oder Versicherungen zu investieren. Also das trifft natürlich auch die Patienten oder Patientinnen in Fürth direkt vor Ort. Man muss natürlich aber auch sagen, die Beschäftigten, die mit weniger Ressourcen mehr auffangen müssen.
0: Aber auch in anderen Bereichen erwartet Unkürzbar Fürth deutliche Verschlechterungen im Leben der Menschen. Und das würde nicht nur spezielle Gruppen, sondern die breite Masse der Gesellschaft betreffen.
1: Diese Sozialreformen reduziert sich nicht auf einen Bereich, sondern auf fast das ganze Sozial- und Gesundheitswesen. Heißt, wenn ich plötzlich 10 oder 12 Stunden statt 8 Stunden arbeiten muss, dann trifft das alle, die beschäftigt sind. Wenn es um soziale Sicherheit geht, dann trifft es eben auch die Leute, die gerade keinen Job haben. Oder auch Alleinerziehende, wenn es zum Beispiel um Kinderbetreuung geht, auch Familien. Es gibt eigentlich keinen Bereich, den es nicht trifft.
0: Kandarci findet es wichtig, hiergegen die Stimme zu erheben. Sei es bei der Demonstration oder durch das Engagement bei Organisationen, Gewerkschaften oder Parteien. Mit Blick auf die Zukunft hat sie noch folgenden Appell.
1: Auch wenn ihr vielleicht denkt, dass es die ein oder andere Kürzung euch nicht betrifft, ist es super unglaublich wichtig, dass wir alle persönlich zusammen auf die Straße gehen. Und was auch ganz wichtig ist, glaubt bitte nicht, dass eine einzelne Person oder eine einzelne Demonstration keine Auswirkungen hat oder nichts verändern kann. Politischer Druck entsteht nur, wenn viele einzelne Menschen zusammenkommen und sagen, damit bin ich nicht einverstanden. Niemand muss, wie gesagt, auf eine Demo gehen. Niemand muss Politik machen. Aber wir müssen alle irgendwo sichtbar sein und diesen Widerstand zeigen. Denn nur dann können sie uns nicht ignorieren. Nur dann können sie die Politik machen, die unser Leben bereichert.
0: Die Demonstration von Unkürzbar Fürth beginnt diesen Samstag um 11 Uhr vor dem Fürther Hauptbahnhof. Hier bei Max Neo hören wir jetzt auch einen Musiker, der in den 60er Jahren als Ikone für politische Protestbewegungen bekannt war. Bob Dylan mit I Contain Multitudes.

0: ist 12.48 Uhr und ihr hört die Max Neo Auszeit. 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
0: Also schaltet am Sonntag wieder ein. Ich sag jetzt Tschüss, aber bei Max Neo geht's direkt weiter mit Felicitas in der Max Neo Auszeit.

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1: Im Studio Yannick Tröps, hallo. Heute vor 25 Jahren haben die Terroranschläge vom 11. September die Welt erschüttert. Fast 3000 Menschen sind damals in den USA ums Leben gekommen. Heute wird an mehreren Orten an die Opfer erinnert. Julia Wassilkow berichtet.
2: 4 Passagierflugzeuge sind am 11. September 2001 von 19 Terroristen entführt worden. 2 Flugzeuge steuerten sie in das World Trade Center in New York. Ein weiteres ins Pentagon bei Washington. Die 4. Maschine stürzte in Pennsylvania ab. Millionen Menschen auf der ganzen Welt verfolgten die Katastrophe damals live im Fernsehen. Die Anschläge veränderten die Welt. Unter anderem wurden Sicherheitsmaßnahmen an Flughäfen danach massiv verschärft.
1: Die Grenzerbehörde Frontex hat einen Rückgang der irregulären Migration in die Europäische Union gemeldet. Laut ihr waren es von Januar bis August rund 35% weniger illegale Grenzübertritte an den Außengrenzen Europas als im Vergleich zum Vorjahr. In der Zählung der Behörde sind die Grenzübertritte in die spanische Exklave Ceuta in Nordafrika allerdings nicht mit eingerechnet. Der Rückgang der Grenzübertritte sei laut Frontex auf die Zusammenarbeit mit Partnerländern und auf Präventivmaßnahmen in den Herkunftsländern zurückzuführen. Die Internationale Organisation für Migration nennt jedoch weitere Gründe für die sinkenden Zahlen. Max-Neo-Redakteurin Maria mit den Details.
3: Laut der Internationalen Organisation für Migration, kurz IOM, ist die verringerte irreguläre Migration in die EU auch auf die steigende Zahl der Toten zurückzuführen. Auf den beiden Hauptrouten übers Mittelmeer seien zwischen Januar und April 2-mal bzw. 3-mal so viele Menschen wie im Vorjahr gestorben. Die stellvertretende Generaldirektorin der IOM, Ugochi Daniels, hat demnach erklärt, dass weniger Ankömmlinge keine sichereren Reisen bedeuten würden. Da die Reisen länger und gefährlicher würden, bliebe die Rettung von Menschenleben auf See und auf Land eine gemeinsame Verantwortung.
1: Am ersten Spieltag der Fußball-Champions League hat der FC Bayern München gestern 5:0 gegen den norwegischen Club Bodø Glimt gewonnen. Der RB Leipzig musste hingegen eine 1:4 Niederlage gegen die Italiener von Como 1907 einstecken. Damit sind die Sachsen das einzige deutsche Team, das ihr erstes Spiel nicht gewinnen konnte. Die nächsten Spiele in der Champions League sind für die Teams erst in einem Monat. Heute startet die Fußball-Bundesliga in den dritten Spieltag der laufenden Saison.

0: So, zum Auftakt empfängt Union Berlin Aufsteiger Schalke. Pia Wegner berichtet.
1: Eine Niederlage, ein Unentschieden, ein Punkt. Beide Teams haben dieselbe Ausgangslage. Und vieles spricht dafür, dass das Spiel ähnlich ausgeglichen wird. Schalke war in der Bundesliga bisher dreimal an der Alten Försterei zu Gast, dreimal gab es ein Remis. Auch insgesamt ist die Liga-Bilanz ausgeglichen. Je ein Sieg, in vier Spielen gab es keinen Gewinner. Die Zeichen stehen ab 20.30 Uhr also auf Unentschieden. Aus München, Pia Wegner. Pia Wegner München, Pia Wegner Sportredaktion.
0: Das waren die Maxneo-Nachrichten. Die nächsten Nachrichten gibt es in einer Stunde.
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3: Mit Felicitas, hallo. Aktuell sind es 21 Grad. Außerdem haben wir vereinzelt Wolken am Himmel und wenig Sonne. Heute Nacht geht es nur noch bis auf 13 Grad runter. Trocken dürfte es aber den ganzen Tag bleiben. Und morgen gibt es bis zu 23 Grad ohne Regen.
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3: Hier sieht es momentan ruhig aus und ihr habt eine freie Fahrt.
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3: Gibt es in Nürnberg einmal an der Ringsburger Straße in der Nähe vom Sportbecken und am Bierweg in der Nähe vom Flughafen. Außerdem in der Sigmundstraße, Welserstraße und Frankenstraße. In Fürth wird geblitzt, in der Mainstraße, in der Nähe vom alten Flugplatz Atzenhof. Falls ihr noch mehr Staus oder Blitzer gesehen habt, dann ruft uns gerne an oder schickt uns eine WhatsApp. Die Nummer ist, in Studio ist die 0911 810 9000, oder ihr schreibt uns eine Nachricht über die Maxneo App. Ich wünsche euch eine gute und sichere Fahrt.
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3: Willkommen zur Maxneo-Auszeit mit Felicitas. Ein Sturm im Sommer, ein beschädigter Dachstuhl und nur Konsequenzen für den Schulbetrieb an der Friedrich-Städtler-Schule in Nürnberg. Welche das sind, das erfahrt ihr gleich. Jetzt hört ihr Schmerzis mit Berlins Waterloo.

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Ihr hört die Max-Neo-Auszeit auf der 106.5 mit Felicitas. Mitte Juli gab es im Nürnberger Norden einen starken Sturm. Dabei ist einiges kaputt gegangen. Unter anderem hat das Unwetter den Unterricht in der Friedrichstädter Schule beeinträchtigt. Auch das Gebäude ist dabei schwer beschädigt worden. Die Schäden konnten aber mittlerweile wieder behoben werden. Doch dann der nächste Schock. In den Ferien wurde an einem Standort der Friedrichstädter Schule in Almshof Schäden am Dachstuhl festgestellt. Aus diesem Grund wird die Grundschule nach Neuenhof versetzt. Auch da dort kein Platz für die Mittelschule der Friedrichstädter Schule ist, werden die Mittelschüler ab dem nächsten Schuljahr mit Schulgebäude der Berufsschule in Rollenstraße unterrichtet. Wer kann sich das bereits denken? Die Berufsschule muss demnach dort ausziehen. Wahnsinn also, was ein einziger Sturm für ein Chaos im Schulbetrieb auslösen kann. Jetzt aber weg mit dem Schulchaos und rein in eine Portion Indie.

0: Herzlich willkommen zur Max-Neo-Auszeit mit Felicitas. Die beiden Musiker begrüßen euch mit einer Überraschung. Maffei und Oerding haben zusammen ein Album geschrieben, das diesen Herbst erscheinen wird. Dabei hatten sie laut Johannes Oerding am Anfang nur einen gemeinsamen Song geplant.
1: Peter und ich haben schon öfter gemeinsam auf der Bühne gestanden. Also war es nur eine Frage der Zeit, dass wir eben auch gemeinsam einen Song angehen. Und wir haben so viel Zeit im Studio verbracht, dass wir nicht nur diesen einen Song geschrieben haben. Nein, wir haben 2, 3, 4. Auf einmal hatten wir 5 Songs. Und wir haben gleichzeitig auch erkannt, dass wir eben auch diese Liebe zu Nashville haben und auch diesem Americana-Sound, dem folkigen Sound. Ja, und dann ist letztlich abends an der Theke bei einem Bierchen die Idee entstanden, ey, wenn wir jetzt schon 5, 6 Songs haben, dann lass uns doch gleich ein ganzes Album machen.
0: Die beiden lieben den Klang der amerikanischen Country-Hauptstadt Nashville in Tennessee. Aber warum nur die Nashville klingen, wenn man wie Peter Maffay Musiker dort kennt und die Musik gleich dort machen kann?
2: Aus dieser Feststellung heraus, die eigentlich gar nicht so überraschend war, entstand die Idee, ein gemeinsames Album zu machen. Also haben wir neue Songs hinzugefügt, haben sie ein bisschen gestaltet, haben eine Basis gemacht, sind mit ihr nach Nashville, haben dort ein paar coole amerikanische Kumpels getroffen, die mitgemischt haben. Und daraus ist Nashville entstanden.
0: Der Geburtsort des Albums Nashville gibt ihm auch seinen Namen. Die erste Single Ein Leben lang ist nicht lang ist aus einem gemeinsamen Jam entstanden. Johannes Oerding war gleich klar, dass der Song etwas Besonderes ist.
1: Das war wirklich so eine gejammte Nummer. Im Studio mit 3 Gitarren saßen wir da und wir haben gleich gespürt, okay, dieser Refrain, dieser Vibe, diese Claps, das hat wirklich so ein... Ja, einfach ein schönes Roadtrip-Freiheitsgefühl. Es ist eine Hymne aufs Leben. Und vor allen Dingen auch so eine Motivationsspritze. Nicht die Zeit zu verplempern, sondern mit den wirklich wichtigen Dingen sein Leben zu bereichern.
0: Peter Maffay ist zwar 32 Jahre älter als Oerding, aber wenn man dem Titel des Songs glaubt, machen die auch keinen großen Unterschied. Und zumindest im Ausblick aufs Leben stimmt Maffay mit Oerding überein.
2: Das ist ja die Spezialität von Johannes, der bringt diese Dinge wirklich auf den Punkt. Und wenn wir im Leben zu viel verpennen, dann gehen wichtige Dinge an uns vorbei. Ein Leben lang ist eben ein Leben lang und nicht mehr. Und da sollte man jede Chance nutzen, Träume, die man hat oder Dinge, die einem wichtig sind, auch tatsächlich zu tun.
0: Zumindest für Oerding ist mit der Kollaboration ein Traum in Erfüllung gegangen. Hoffentlich habt ihr beim Hören vom Song genauso viel Spaß wie die beiden beim Schreiben des Albums.
3: Hallo liebe Leute, mein Name ist Peter Maffay
1: und hier ist Johannes Oerding.

0: Ihr hört die Max-Neo-Auszeit, eure Adresse für erstklassigen Indie-Sound. In den letzten zwei Jahrzehnten ist der Müllverbrauch in Deutschland stark gestiegen. Vor 5 Jahren lag die Menge des Verpackungsmülls bei rund 20 Millionen Tonnen. Um dem entgegenzuwirken, gilt in Deutschland seit knapp einem Monat die neue EU-Verpackungsverordnung. Sie soll dafür sorgen, dass Verpackungen Stück für Stück umweltfreundlicher werden. Auch zur Müllreduzierung soll sie beitragen. Meine Max-Neo-Kollegin Lisa hat sich ausführlich mit dem Thema befasst. Hallo Lisa.
1: Hallo Felicitas.
0: Welche Ziele verfolgt denn diese Verordnung?
1: Das Hauptziel ist natürlich, dass weniger Müll produziert wird. Gerade schädliche Lebensmittelverpackungen sollen umwelt- und gesundheitsfreundlicher gestaltet werden. Außerdem soll bis 2030 der Leerraum in Transport- und Umverpackungen maximal 50% betragen, damit die Größe der Verpackungen reduziert wird.
0: Das ist schon mal ein guter Ansatz. Wie sieht es denn mit dem Thema Recycling eigentlich aus?
1: Die Verpackungsverordnung fordert strengere Regelungen in Bezug auf Recyclingsfähigkeit. Dinge wie Minishampoos in Hotels oder diese kleinen Ketchup-Tüten in Restaurants sollen verboten werden. Der Fokus liegt auf Mehrwegsystemen, damit Einwegverpackungen vermieden werden. Gerade das Pfandsystem hat hier ja schon den Anfang geschaffen und soll auf weitere Verpackungen wie Wein, Spirituosen und Glaskonserven ausgeweitet werden.
0: Nicht nur Recycling von Müll ist Teil des Umweltschutzes. Im Zuge der Nachhaltigkeit lügen Unternehmen immer häufiger ihre Kunden an. Sie machen falsche Versprechungen über die Klimafreundlichkeit ihrer Produkte. Dies nennt man unter anderem auch Greenwashing. Gegen diese Lügen soll ab dem 27.09. eine neue EU-Regelung in Kraft treten. Welche Verpflichtungen haben denn künftig Unternehmen?
1: Die sogenannte EMCO-Richtlinie soll das Greenwashing von Unternehmen unterbinden, damit Verbraucher von falschen Umweltversprechen nicht mehr in die Irre gelockt werden. Vage Aussagen wie zum Beispiel ökologisch, klimafreundlich oder grün müssen in Zukunft durch spezifischere Formulierungen ersetzt werden. Nachhaltigkeitssiegel müssen von einer unabhängigen Zertifizierungsstelle wie zum Beispiel dem Blauen Engel überprüft werden.
0: Und wie sieht es eigentlich mit Werbung aus?
1: Auch für Werbungen gelten strengere Regeln. Ein Produkt mit CO2-Kompensation zu bewerben, wird untersagt. Auch unsichere Zukunftspläne wie beispielsweise klimaneutral bis 2035 werden nicht mehr erlaubt.
0: Mehr Transparenz für Verbraucher zu schaffen, ist schon mal ein Schritt in die richtige Richtung. In Kombination mit der Verpackungsverordnung scheint Deutschland jedenfalls auf einem guten Weg zu sein. Allerdings wird es dauern, bis diese Veränderungen sichtbar werden. Bis dahin müssen wir uns wohl leider gedulden. Vielen Dank, Lisa.
1: Gerne.

0: Ihr hört die Radiostars von morgen bei Max Neo Auszeit mit Felicitas. Achtung, Achtung, liebe Passagiere, wir befinden uns im Landeanflug auf unsere Wohnung. Spätestens wenn alle Koffer und Taschen wieder über der Türschwelle getragen wurden, ist es offiziell. Der Urlaub ist vorbei. Jetzt Wohnung durchlüften, schauen, ob alle Pflanzen noch leben und die Koffer auspacken. Doch was macht ihr eigentlich als erstes? Wir von Max Neo haben mal nachgefragt.
1: Das Erste, ich habe mich erstmal hingesetzt auf eine Bank und habe den ganzen Urlaub in meinen Kopf wiederholen lassen.
2: Erstmal wieder alles aufgeräumt, also die Kleidung wieder in meinen Schrank und so, das Übliche halt. Und
3: Wäsche waschen.
4: Wieder die Liebsten sehen.
5: Telefonieren, also dass man halt wieder Kontakt mit denen dann mehr hat. Man hat man ja lange nicht gesehen.
6: Und natürlich Brot und Brötchen essen, weil das im Ausland nie so gut ist wie in Deutschland.
7: Direkt in den nächsten Urlaub starten.
8: Vermutlich Schlaf nachholen.
0: Also ich bin auch definitiv Koffer erstmal in die Ecke schmeißen und etwas Schlaf nachholen. Bei uns geht es aber erstmal weiter mit Nick Cave und Bad Seeds, First Skeleton Trees, bevor ihr anschließend zum perfekten Sommerausgang kommt.
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0: Willkommen zur Maxne-Auszeit auf der 106.5 mit Felicitas. Hat dich schon mal jemand gerettet, als du so richtig am Boden warst? Wenn ja, dann kennst du wahrscheinlich dieses tiefe Gefühl von Dankbarkeit. Fühle gegenüber seinem besten Freund.
1: Bei Glaub mir, ich bin da geht's um eine Freundschaft, die ich sehr zu schätzen weiß, weil ich weiß, wenn ich anrufe nachts um 4 oder egal wann, kommt er vorbei und ich kann ihm alles erzählen und mein Herz ausschütten, umgekehrt auch. Und deswegen ist das die größte Hymne, die ich meinem besten Freund schreiben hätte können.
0: Vielleicht erinnert auch euch der Song an eine ganz bestimmte Freundschaft oder ihr lasst euch einfach von den Good Vibes davontragen. Glaub mir, ich bin da ist der perfekte Song für den Ausklang des Sommers und ein guter Start ins Wochenende. Das war die Maxne-Auszeit mit Felicitas. Ich wünsche euch ein schönes und erholsames Wochenende. In den nächsten 3 Stunden gibt es dann für euch Musik ohne Pause und dann ist meine Kollege Yannick im Nachrichtenmagazin wieder für euch da. Macht's gut!
1: Hi, ich bin Florian Künstler und ihr hört meine neue Single Glaub mir, ich bin da. Eine Hymne auf die Freundschaft und wenn ihr jemanden habt, den ihr auch um 4 Uhr nachts anrufen könnt und der vorbeikommt, dann wisst ihr genau, worum es in dem Song geht.

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1: Im Studio Yannick Tröps. Hallo. Heute vor 25 Jahren haben die Terroranschläge vom 11. September die Welt erschüttert. Fast 3000 Menschen sind damals in den USA ums Leben gekommen. Heute wird an mehreren Orten an die Opfer erinnert. Julia Wassilkow berichtet.
2: 4 Passagierflugzeuge sind am 11. September 2001 von 19 Terroristen entführt worden. 2 Flugzeuge steuerten sie in das World Trade Center in New York. Ein weiteres ins Pentagon bei Washington. Die 4. Maschine stürzte in Pennsylvania ab. Millionen Menschen auf der ganzen Welt verfolgten die Katastrophe damals live im Fernsehen. Die Anschläge veränderten die Welt. Unter anderem wurden Sicherheitsmaßnahmen an Flughäfen danach massiv verschärft.
1: Die Grenzerbehörde Frontex hat einen Rückgang der irregulären Migration in die Europäische Union gemeldet. Laut ihr waren es von Januar bis August rund 35% weniger illegale Grenzübertritte an den Außengrenzen Europas als im Vergleich zum Vorjahr. In der Zählung der Behörde sind die Grenzübertritte in die spanische Exklave Ceuta in Nordafrika allerdings nicht mit eingerechnet. Der Rückgang der Grenzübertritte sei laut Frontex auf die Zusammenarbeit mit Partnerländern und auf Präventivmaßnahmen in den Herkunftsländern zurückzuführen. Die Internationale Organisation für Migration nennt jedoch weitere Gründe für die sinkenden Zahlen. Max Neo-Redakteurin Maria mit den Details.
3: Laut der Internationalen Organisation für Migration, kurz IOM, ist die verringerte irreguläre Migration in die EU auch auf die steigende Zahl der Toten zurückzuführen. Auf den beiden Hauptrouten übers Mittelmeer seien zwischen Januar und April 2-mal bzw. 3-mal so viele Menschen wie im Vorjahr gestorben. Die stellvertretende Generaldirektorin der IOM, Ugochi Daniels, hat demnach erklärt, dass weniger Ankömmlinge keine sichereren Reisen bedeuten würden. Da die Reisen länger und gefährlicher würden, bliebe die Rettung von Menschenleben auf See und auf Land eine gemeinsame Verantwortung.
1: Die Stadt Nürnberg beteiligt sich heute Nacht erneut an der bundesweiten Earth Night. Sie lässt dabei die Beleuchtung zahlreicher Denkmäler und historischer Bauwerke ausgeschaltet. Unter den rund 60 Objekten sind auch die Kaiserburg, die Lorenzkirche und das Opernhaus. In einer Pressemitteilung heißt es, die Stadt wolle mit der Earth Night dazu einladen, die Nacht bewusster wahrzunehmen und den eigenen Umgang mit Licht zu hinterfragen. Die Straßenbeleuchtung würde aber angeschaltet bleiben. Heute startet die Fußball-Bundesliga in den 3. Spieltag der laufenden Saison. Zum Auftakt empfängt Union Berlin Aufsteiger Schalke. Pia Wegner berichtet.
4: Eine Niederlage, ein Unentschieden, ein Punkt. Beide Teams haben dieselbe Ausgangslage. Und vieles spricht dafür, dass das Spiel ähnlich ausgeglichen wird. Schalke war in der Bundesliga bisher 3-mal an der Alten Försterei zu Gast, 3-mal gab's ein Remis. Auch insgesamt ist die Liga-Bilanz ausgeglichen, je ein Sieg, in 4 Spielen gab's keinen Gewinner. Die Zeichen stehen ab 20.30 Uhr also auf Unentschieden. Aus München, Pia Wegner. Pia Wegner München, Pia Wegner Sportredaktion.
1: Das waren die Max Neo Nachrichten. Die nächsten Nachrichten gibt es in einer Stunde.
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2: Im Studio Yannick Tröps, hallo. Die Grenzerbehörde Frontex hat einen Rückgang der irregulären Migration in die Europäische Union gemeldet. Laut ihr waren es von Januar bis August rund 35% weniger illegale Grenzübertritte an den Außengrenzen Europas als im Vergleich zum Vorjahr. In der Zählung der Behörde sind die Grenzübertritte in die spanische Exklave Ceuta in Nordafrika allerdings nicht mit eingerechnet. Der Rückgang der Grenzübertritte sei laut Frontex auf die Zusammenarbeit mit Partnerländern und auf Präventivmaßnahmen in den Herkunftsländern zurückzuführen. Die Internationale Organisation für Migration nennt jedoch weitere Gründe für die sinkenden Zahlen. Max-Neo-Redakteurin Maria mit den Details.
3: Laut der Internationalen Organisation für Migration, kurz IOM, ist die verringerte irreguläre Migration in die EU auch auf die steigende Zahl der Toten zurückzuführen. Auf den beiden Hauptrouten übers Mittelmeer seien zwischen Januar und April zweimal bzw. dreimal so viele Menschen wie im Vorjahr gestorben. Die stellvertretende Generaldirektorin der IOM, Ugochi Daniels, hat demnach erklärt, dass weniger Ankömmlinge keine sichereren Reisen bedeuten würden. Da die Reisen länger und gefährlicher würden, bliebe die Rettung von Menschenleben auf See und auf Land eine gemeinsame Verantwortung.
2: Die Bundesanwaltschaft hat in Berlin Anklage gegen 7 mutmaßliche Mitglieder der islamistischen Terrororganisation Hamas erhoben. Wie die Behörde mitgeteilt hat, verdächtigt sie die Angeklagten an der Beschaffung von Waffen für einen Mordanschlag auf jüdische oder israelische Ziele in Deutschland oder Österreich beteiligt gewesen zu sein. Außerdem gehen die Ermittler davon aus, dass die mutmaßlichen Hamas-Mitglieder am Jahrestag des Hamas-Angriffs auf Israel am 7. Oktober 2023 einen Anschlag geplant hätten. Diese sitzen teils seit mehreren Monaten in Untersuchungshaft. Bis zur ersten Festnahme habe die Gruppe ein vollautomatisches Gewehr, 13 Pistolen und mehr als 700 Schuss Munition besorgt, so die Behörde. Die Hamas, die bei ihrem Terrorangriff vor 3 Jahren 1200 Menschen getötet und über 250 Geiseln festgenommen hat, bestreitet jegliche Verbindung zu den festgenommenen Verdächtigen. Der Trempelmarkt läuft dieses Wochenende wieder in der Nürnberger Altstadt. Der Flohmarkt, den die Stadt an 2 Wochenenden im Jahr veranstaltet, befindet sich im Gebiet um Lorenzkirche und Hauptmarkt. Wie die Stadt mitgeteilt hat, gibt es am Hauptmarkt eine sogenannte kostenlose Kindertrempelzone. Diese können nur heute ab 15 Uhr kostenlos belegt werden. Für Kinder zwischen 7 und 15 Jahren stehe dort 1 Quadratmeter zum Verkauf von typischen Kinderartikeln kostenlos zur Verfügung. Beispielsweise Möbelstücke seien dabei ausgeschlossen. Marktzeiten sind heute von 16 bis 24 und morgen von 7 bis 20 Uhr. Das Präsidium des Deutschen Fußballbundes hat heute einen neuen Grundsatzbeschluss zur Beteiligung an Polizeikosten gefasst. In Zukunft müssten Vereine, die in ihren Stadien Hochrisikospiele austragen, zumindest einen Teil der anfallenden Kosten von Polizeieinsätzen übernehmen. Im Januar des letzten Jahres war die Deutsche Fußballliga mit einer Beschwerde vor dem Verfassungsgericht gegen solche Beteiligungen gescheitert. Nach der Entscheidung des Gerichts war klar, dass die Polizei ihre Einsätze den entsprechenden Heimvereinen in Rechnung stellen darf. Das war bisher nur in Bremen der Fall. Der Beschluss zur Beteiligung an den Kosten soll den Verband darauf vorbereiten, dass andere Bundesländer nachziehen. Der DFB-Präsident Bernd Neuendorfer bedauert die Lösung. Er halte die Gebührenerhebung für Polizeikosten nach wie vor für den falschen Ansatz. Das waren die Max-Neo-Nachrichten. Die nächsten Nachrichten gibt es in einer Stunde.
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2: Im Studio Yannick Tröps, hallo. Die Grenzbehörde Frontex hat einen Rückgang der irregulären Migration in die Europäische Union gemeldet. Laut ihr waren es von Januar bis August rund 35% weniger illegale Grenzübertritte an den Außengrenzen Europas als im Vergleich zum Vorjahr. In der Zählung der Behörde sind die Grenzübertritte in die spanische Exklave Ceuta in Nordafrika allerdings nicht mit eingerechnet. Der Rückgang der Grenzübertritte sei laut Frontex auf die Zusammenarbeit mit Partnerländern und auf Präventivmaßnahmen in den Herkunftsländern zurückzuführen. Die Internationale Organisation für Migration nennt jedoch weitere Gründe für die sinkenden Zahlen. Max-Neo-Redakteurin Maria Nuss mit den Details.
3: Laut der Internationalen Organisation für Migration, kurz IOM, ist die verringerte irreguläre Migration in die EU auch auf die steigende Zahl der Toten zurückzuführen. Auf den beiden Hauptrouten übers Mittelmeer seien zwischen Januar und April zweimal bzw. dreimal so viele Menschen wie im Vorjahr gestorben. Die stellvertretende Generaldirektorin der IOM, Ugochi Daniels, hat demnach erklärt, dass weniger Ankömmlinge keine sichereren Reisen bedeuten würden. Da die Reisen länger und gefährlicher würden, bliebe die Rettung von Menschenleben auf See und auf Land eine gemeinsame Verantwortung.
2: Die Bundesanwaltschaft hat in Berlin Anklage gegen 7 mutmaßliche Mitglieder der islamistischen Terrororganisation Hamas erhoben. Wie die Behörde mitgeteilt hat, verdächtigt sie die Angeklagten an der Beschaffung von Waffen für einen Mordanschlag auf jüdische oder israelische Ziele in Deutschland oder Österreich beteiligt gewesen zu sein. Außerdem gehen die Ermittler davon aus, dass die mutmaßlichen Hamas-Mitglieder am Jahrestag des Hamas-Angriffs auf Israel am 7. Oktober 2023 einen Anschlag geplant hätten. Diese sitzen teils seit mehreren Monaten in Untersuchungshaft. Bis zur ersten Festnahme habe die Gruppe ein vollautomatisches Gewehr, 13 Pistolen und mehr als 700 Schuss Munition besorgt, so die Behörde. Die Hamas, die bei ihrem Terrorangriff vor 3 Jahren 1200 Menschen getötet und über 250 Geiseln festgenommen hat, bestreitet jegliche Verbindung zu den festgenommenen Verdächtigen. Für zahlreiche Kinder und Jugendliche in Bayern geht am Dienstag der Schulunterricht wieder los. Wie immer nach den Sommerferien ist das für Kinder im Alter von 6 bis 7 Jahren der erste Schultag in ihrem Leben. Die Stadt Fürth hat jetzt aktuelle Zahlen zum Schulstart veröffentlicht. An 13 Schulen wird das sogenannte Startchancenprogramm umgesetzt. Das ist eine Förderung, die sich speziell an Schulen in sozialen Brennpunkten richtet. Sie soll die Situation für bildungsbenachteiligte Familien verbessern. Laut Bürgermeister und Schulreferent Markus Braun geht dieses Programm nun in eine neue Phase über.
4: Das Schöne an dem Startchancenprogramm ist, dass es langfristiger Natur ist. Es ist auf 10 Jahre angelegt und sorgt für zusätzliche Ressourcen im Bereich der baulichen Infrastruktur, aber vor allem Personal und Sachen Ausstattung. Und da war das erste Jahr schwerpunktmäßig oder die ersten 2 Jahre geprägt, verbindlich Ziele festzulegen im Lehrerkollegium, wo in den Kernbereichen Deutsch und Mathematik entsprechende Förderung erfolgen soll. Und jetzt kommt man in die Umsetzung mit ganz konkreten Maßnahmen.
2: Das Präsidium des Deutschen Fußballbundes hat heute einen neuen Grundsatzbeschluss zur Beteiligung an Polizeikosten gefasst. In Zukunft müssten Vereine, die in ihren Stadien Hochrisikospiele austragen, zumindest einen Teil der anfallenden Kosten von Polizeieinsätzen übernehmen. Im Januar des letzten Jahres war die Deutsche Fußballliga mit einer Beschwerde vor dem Verfassungsgericht gegen solche Beteiligungen gescheitert. Nach der Entscheidung des Gerichts war klar, dass die Polizei ihre Einsätze den entsprechenden Heimvereinen in Rechnung stellen darf. Das war bisher nur in Bremen der Fall. Der Beschluss zur Beteiligung an den Kosten soll den Verband darauf vorbereiten, dass andere Bundesländer nachziehen. Der DFB-Präsident Bernd Neuendorfer bedauert die Lösung. Er halte die Gebührenerhebung für Polizeikosten nach wie vor für den falschen Ansatz. Das waren die Max-Neo-Nachrichten. Die nächsten Nachrichten gibt es in einer Stunde.
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0: NEO-Redakteurin Maria Nuss mit den Details.
1: Laut der Internationalen Organisation für Migration, kurz IOM, ist die verringerte irreguläre Migration in die EU auch auf die steigende Zahl der Toten zurückzuführen. Auf den beiden Hauptrouten übers Mittelmeer seien zwischen Januar und April zweimal bzw. dreimal so viele Menschen wie im Vorjahr gestorben. Die stellvertretende Generaldirektorin der IOM, Ugochi Daniels, hat demnach erklärt, dass weniger Ankömmlinge keine sichereren Reisen bedeuten würden. Da die Reisen länger und gefährlicher würden, bliebe die Rettung von Menschenleben auf See und auf Land eine gemeinsame Verantwortung.
0: Die Bundesanwaltschaft hat in Berlin Anklage gegen 7 mutmaßliche Mitglieder der islamistischen Terrororganisation Hamas erhoben. Wie die Behörde mitgeteilt hat, verdächtigt sie die Angeklagten an der Beschaffung von Waffen für einen Mordanschlag auf jüdische oder israelische Ziele in Deutschland oder Österreich beteiligt gewesen zu sein. Außerdem gehen die Ermittler davon aus, dass die mutmaßlichen Hamas-Mitglieder am Jahrestag des Hamas-Angriffs auf Israel am 7. Oktober 2023 einen Anschlag geplant hätten. Diese sitzen teils seit mehreren Monaten in Untersuchungshaft. Bis zur ersten Festnahme habe die Gruppe ein vollautomatisches Gewehr, 13 Pistolen und mehr als 700 Schuss Munition besorgt, so die Behörde. Die Hamas, die bei ihrem Terrorangriff vor 3 Jahren 1200 Menschen getötet und über 250 Geiseln festgenommen hat, bestreitet jegliche Verbindung zu den festgenommenen Verdächtigen. Für zahlreiche Kinder und Jugendliche in Bayern geht am Dienstag der Schulunterricht wieder los. Wie immer nach den Sommerferien ist das für Kinder im Alter von 6 bis 7 Jahren der erste Schultag in ihrem Leben. Die Stadt Fürth hat jetzt aktuelle Zahlen zum Schulstart veröffentlicht. An 13 Schulen wird das sogenannte Startchancenprogramm umgesetzt. Das ist eine Förderung, die sich speziell an Schulen in sozialen Brennpunkten richtet. Sie soll die Situation für bildungsbenachteiligte Familien verbessern. Laut Bürgermeister und Schulreferent Markus Braun geht dieses Programm nun in eine neue Phase über.
2: Das Schöne an dem Startchancenprogramm ist, dass es langfristiger Natur ist. Es ist auf 10 Jahre angelegt und sorgt für zusätzliche Ressourcen im Bereich der baulichen Infrastruktur, aber vor allem Personal und Sachen Ausstattung. Und da war das erste Jahr schwerpunktmäßig oder die ersten 2 Jahre geprägt, verbindlich Ziele festzulegen im Lehrerkollegium, wo in den Kernbereichen Deutsch und Mathematik entsprechende Förderung erfolgen soll. Und jetzt kommt man in die Umsetzung mit ganz konkreten Maßnahmen.
0: In der 2. Fußball-Bundesliga empfängt der 1. FC Nürnberg heute Abend um 18.30 Uhr Hannover 96. Hannover steht derzeit mit nur einem Sieg im Tabellenkeller. Clubtrainer Miroslav Klose erwartet einen gefährlichen Gegner, der letzte Saison um den Aufstieg mitgespielt hat.
3: Fakt ist, sie haben richtig Qualität auf dem Platz, haben sich ganz, ganz viele Chancen rausgespielt, aber dann vielleicht nicht so effizient genug gewesen vom Tor. Aber ich glaube, dass die schon in beiden Boxen was ausstrahlen, ja, gewisse Dominanz mit Ball.
0: Nach einem zuletzt starken Heimspiel der Clubfrauen, aus dem sie nur einen Punkt mitgenommen haben, erhoffen sie sich morgen einen Auswärtssieg. Der 1. FC Nürnberg ist dann um 12 Uhr bei Tabellennachbar RB Leipzig zu Gast. Ebenfalls morgen tritt die Spielvereinigung Greuther Fürth in Bochum an. Anpfiff der Zweitligapartie ist um 13 Uhr. Das waren die Max-Neo-Nachrichten um 5. Die nächsten Nachrichten gibt es noch in dieser Stunde in unserem Nachrichtenmagazin.
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1: Im Studio Yannick Tröps, hallo. Heute vor 25 Jahren haben die Terroranschläge vom 11. September die Welt erschüttert. Fast 3000 Menschen sind damals in den USA ums Leben gekommen. Heute wird an mehreren Orten an die Opfer erinnert. Julia Wasilkow berichtet.
2: 4 Passagierflugzeuge sind am 11. September 2001 von 19 Terroristen entführt worden. 2 Flugzeuge steuerten sie in das World Trade Center in New York. Ein weiteres ins Pentagon bei Washington. Die 4. Maschine stürzte in Pennsylvania ab. Millionen Menschen auf der ganzen Welt verfolgten die Katastrophe damals live im Fernsehen. Die Anschläge veränderten die Welt. Unter anderem wurden Sicherheitsmaßnahmen an Flughäfen danach massiv verschärft.

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1: Im Studio Yannick Tröps, hallo. Die Bundesanwaltschaft hat in Berlin Anklage gegen 7 mutmaßliche Mitglieder der islamistischen Terrororganisation Hamas erhoben. Wie die Behörde mitgeteilt hat, verdächtigt sie die Angeklagten an der Beschaffung von Waffen für einen Mordanschlag auf jüdische oder israelische Ziele in Deutschland oder Österreich beteiligt gewesen zu sein. Außerdem gehen die Ermittler davon aus, dass die mutmaßlichen Hamas-Mitglieder am Jahrestag des Hamas-Angriffs auf Israel am 7. Oktober 2023 einen Anschlag geplant hätten. Diese sitzen teils seit mehreren Monaten in Untersuchungshaft. Bis zur ersten Festnahme habe die Gruppe ein vollautomatisches Gewehr, 13 Pistolen und mehr als 700 Schuss Munition besorgt, so die Behörde. Die Hamas, die bei ihrem Terrorangriff vor 3 Jahren 1200 Menschen getötet und über 250 Geiseln festgenommen hat, bestreitet jegliche Verbindung zu den festgenommenen Verdächtigen. Die Grenzbehörde Frontex hat einen Rückgang der irregulären Migration in die Europäische Union gemeldet. Laut ihr waren es von Januar bis August rund 35% weniger illegale Grenzübertritte an den Außengrenzen Europas als im Vergleich zum Vorjahr. In der Zählung der Behörde sind die Grenzübertritte in die spanische Exklave Ceuta in Nordafrika allerdings nicht mit eingerechnet. Der Rückgang der Grenzübertritte sei laut Frontex auf die Zusammenarbeit mit Partnerländern und auf Präventivmaßnahmen in den Herkunftsländern zurückzuführen. Die Internationale Organisation für Migration nennt jedoch weitere Gründe für die sinkenden Zahlen. Max-Neo-Redakteurin Maria Nuss mit den Details.
2: Laut der Internationalen Organisation für Migration, kurz IOM, ist die verringerte irreguläre Migration in die EU auch auf die steigende Zahl der Toten zurückzuführen. Auf den beiden Hauptrouten übers Mittelmeer seien zwischen Januar und April 2-mal bzw. 3-mal so viele Menschen wie im Vorjahr gestorben. Die stellvertretende Generaldirektorin der IOM, Ugochi Daniels, hat demnach erklärt, dass weniger Ankömmlinge keine sichereren Reisen bedeuten würden. Da die Reisen länger und gefährlicher würden, bliebe die Rettung von Menschenleben auf See und auf Land eine gemeinsame Verantwortung.

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1: Im Studio Yannick Tröps, hallo. Auf dem Nürnberger Hauptmarkt haben gestern Abend hunderte Menschen ein Verbot für touristische Nachtflüge gefordert. Laut dem Vorsitzenden der Fluglärmschutzgemeinschaft Robert Mahler würden viele Anwohner gesundheitlich unter dem nächtlichen Lärm leiden. Auch Fürths Oberbürgermeister Thomas Jung hat bei der Demonstration die Nachtflüge und ihre Auswirkungen auf die Gesundheit der betroffenen Menschen als verheerend kritisiert. Vergleichbar große deutsche Flughäfen kämen ohne Nachtflüge aus. Zahlen, die der Flughafen Nürnberg GmbH der dpa vorgelegt hat, zeigen, dass die Zahl der Nachtflüge von 2023 bis 2025 von ca. 9.000 auf ca. 11.000 angestiegen ist.
2: Das Schöne an dem Stadtchancenprogramm ist, dass es langfristiger Natur ist. Es ist auf 10 Jahre angelegt und sorgt für zusätzliche Ressourcen im Bereich der baulichen Infrastruktur, aber vor allem Personal und Sachen Ausstattung. Und da war das erste Jahr schwerpunktmäßig oder die ersten 2 Jahre geprägt, verbindlich Ziele festzulegen im Lehrerkollegium, wo in den Kernbereichen Deutsch und Mathematik entsprechende Förderung erfolgen soll. Und jetzt kommt man in die Umsetzung mit ganz konkreten Maßnahmen.
1: Der Trempelmarkt läuft dieses Wochenende wieder in der Nürnberger Altstadt. Der Flohmarkt, den die Stadt an 2 Wochenenden im Jahr veranstaltet, befindet sich im Gebiet um Lorenzkirche und Hauptmarkt. Wie die Stadt mitgeteilt hat, gibt es am Hauptmarkt eine sogenannte kostenlose Kindertrempelzone. Diese können nur heute ab 15 Uhr kostenlos belegt werden. Für Kinder zwischen 7 und 15 Jahren stehe dort 1 Quadratmeter zum Verkauf von typischen Kinderartikeln kostenlos zur Verfügung. Beispielsweise Möbelstücke seien dabei ausgeschlossen. Marktzeiten sind heute von 16 bis 24 und morgen von 7 bis 20 Uhr.

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1: Im Studio Yannick Tröps, hallo. Am ersten Spieltag der Fußball Champions League hat der FC Bayern München gestern 5:0 gegen den norwegischen Club Bodø Glimt gewonnen. Der RB Leipzig musste hingegen eine 1:4 Niederlage gegen die Italiener von Como 1907 einstecken. Damit sind die Sachsen das einzige deutsche Team, das ihr erstes Spiel nicht gewinnen konnte. Die nächsten Spiele in der Champions League sind für die Teams erst in einem Monat. Morgen startet die Fußball-Bundesliga in den dritten Spieltag der laufenden Saison. Zum Auftakt empfängt Union Berlin Aufsteiger Schalke. Pia Wegner mit den Details.
2: Eine Niederlage, ein Unentschieden, ein Punkt. Beide Teams haben dieselbe Ausgangslage. Und vieles spricht dafür, dass das Spiel ähnlich ausgeglichen wird. Schalke war in der Bundesliga bisher dreimal an der Alten Försterei zu Gast, dreimal gab's ein Remis. Auch insgesamt ist die Liga-Bilanz ausgeglichen, je ein Sieg, in vier Spielen gab's keinen Gewinner. Die Zeichen stehen ab 20.30 Uhr also auf Unentschieden.
1: In der zweiten Fußball-Bundesliga empfängt der erste FC Nürnberg heute Abend um 18.30 Uhr Hannover 96. Hannover steht derzeit mit nur einem Sieg im Tabellenkeller. Clubtrainer Miroslav Klose erwartet einen gefährlichen Gegner, der letzte Saison um den Aufstieg mitgespielt hat.
3: Fakt ist, sie haben richtig Qualität auf dem Platz, haben sich ganz, ganz viele Chancen rausgespielt, aber dann vielleicht nicht so effizient genug gewesen vom Tor. Aber ich glaube, dass die schon in beiden Boxen was ausstrahlen, ja, gewisse Dominanz mit Ball.
1: Nach einem zuletzt starken Heimspiel der Clubfrauen, aus dem sie nur einen Punkt mitgenommen haben, erhoffen sie sich morgen einen Auswärtssieg. Der erste FC Nürnberg ist dann um 12 Uhr bei Tabellennachbar RB Leipzig zu Gast. Ebenfalls morgen tritt die Spielvereinigung Greuther Fürth in Bochum an. Anpfiff der Zweitligapartie ist um 13 Uhr. Das Präsidium des Deutschen Fußballbundes hat heute einen neuen Grundsatzbeschluss zur Beteiligung an Polizeikosten gefasst. In Zukunft müssten Vereine, die in ihren Stadien Hochrisikospiele austragen, zumindest einen Teil der anfallenden Kosten von Polizeieinsätzen übernehmen. Im Januar des letzten Jahres war die Deutsche Fußballliga mit einer Beschwerde vor dem Verfassungsgericht gegen solche Beteiligungen gescheitert. Nach der Entscheidung des Gerichts war klar, dass die Polizei ihre Einsätze den entsprechenden Heimvereinen in Rechnung stellen darf. Das war bisher nur in Bremen der Fall. Der Beschluss zur Beteiligung an den Kosten soll den Verband darauf vorbereiten, dass andere Bundesländer nachziehen. Der DFB-Präsident Bernd Neuendorfer bedauert die Lösung. Er halte die Gebührenerhebung für Polizeikosten nach wie vor für den falschen Ansatz. Das war das Max Neo Nachrichtenmagazin. Viel Spaß mit dem weiteren Programm auf Max Neo.

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5: Ja, euer Soundchecker grüßt euch wieder bei dem coolsten Radiosender hier im Mittelland. Euer Soundchecker grüßt euch wieder bei dem coolsten Radiosender hier im Mittelfranken, Rocking Radio. Das ist

auf. Aber zuvor muss ich noch sagen, Interviewsendung. Jawohl, heute gibt's La Brasbanda. Stefan und Michi war vom Mikrofon, aber zuerst mal hier Not Law von Magoman. Newcomer, Neuheiten und Ausgefallenes. Sendung Soundchecke alle 14 Tage hier. Bei Rocking Radio. Ich finde das schön, hier wieder nach Urlaub mal wieder Sendung machen zu dürfen.

0: Jawohl, Margot Mann aus Melbourne. Das ist der neue Song Not Love. In diesem Song geht's um eine Reflexion über eine Beziehung, die Intimität vortäuscht, ohne jeweils echt zu werden. Ja, ich habe es versprochen, es gibt das Interview im Bergwald Theater im wunderschönen Weißenburg geführt. Das ist irgendwo in Franken, in Bavaria. Hab gesprochen mit La Brass Banda. Ich würde sagen, los geht's.
1: Was, das singt einer Scheiße? Das kann ja gar nicht sein. Ich finde es super. Wir sind hier in Weißenburg, gerade beim Waldbaden ja auch, ne? Zwei von La Brass Banda sind da. Servus, stell dich mal vor, wer bist du überhaupt? Ich meine, ich kenne dich, aber die Leute kennen dich wahrscheinlich nicht im Radio.
2: Genau, servus, ich bin der Stefan von La Brass Banda, ich bin der Sänger und Trompeter.
3: Servus, und ich bin der Michi, ich bin der Gitarrist von La Brass Banda.
1: Ihr seid jetzt hier, wart wahrscheinlich im Sommer total unterwegs. Ja? Erzähl mal ein bisschen was, dass wir da mal reingrooven heute ins Bergwald-Theater.
2: Genau, wir sind eine Brassband und wir dürfen seit 20 Jahren Musik machen auf der ganzen Welt. Wir waren in Hawaii, in Neuseeland, in Australien, in Amerika. Genau, und wir dürfen heute auch in Weißenburg in Franken ein Konzert machen mitten im Wald. Und es ist schon was Besonderes, weil mitten im Wald spielt man sehr, sehr selten als Rockband. Meistens spielst du irgendwie an so einem Parkplatz, außer

der Stadt oder in einem Stadion oder so. Aber dass du mitten im Wald spielen darfst, ist voll, voll cool. Ich darf schon das zweite Mal da spielen. Das letzte Mal war vor, glaube ich, so 10 Jahren oder so. Und ja, sau cool. Es gibt, glaube ich, keinen besseren Ort, um Musik zu machen, wie mitten im Wald.

0: Was weiß ich? Kakihana? Oder Kakihana, also nicht mit CK geschrieben, Post Clients, das ist ein internationales Berliner Musikerkollektiv. Die sind jetzt hier am Start mit dem optimistischen Stück. Sie haben Vintage Drums drin, Soulful Vocals schreiben die hier und die warme, vielschichtige Klangästhetik der Band treffen hier auf eine neue Leichtigkeit hier in der Sendung Soundchecker. Wir machen gleich weiter mit dem Interview mit La Brass Banda, mit einer außergewöhnlichen, coolen Band. Die stammen aus Bayern, Nähe von Chiemsee, ist zum Beispiel Stefan Dettel her und erzählen natürlich viel mehr selber. Jetzt haben wir erstmal noch ja Country. Country-Musik muss nicht immer aus den ganz großen Studios kommen, aus Nashville. Nee, manchmal lohnt sich es auch einen Blick in die Independence-Szene zu machen. Jetzt ist die Rede von The RW Music Connection. Ja, die sind gerade mit dem I'm Country Song, den ihr gleich zwischen euren Lauscherchen habt, sind sie unterwegs und der Titel ist definitiv ein Programm. Country für eure Lauscherchen hier in der Sendung Soundchecker, Newcomer, Neuheiten und Ausgefallenes und ab und zu mal Country.
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0: Erzähl mal du, wie ist La Brassbanda entstanden? Wie habt ihr euch gefunden?
1: Du, das weiß ich auch noch aus Erzählungen, aber es war vor 20 Jahren. Vor 20 Jahren haben die angefangen, in jedem Club, wo es noch irgendwie geht, Brass zu spielen. Und es hat sich ausgezahlt. Heute darf ich auch mit unterwegs sein, sogar als Gitarrist in einer Brassband, was auch ungewöhnlich ist, und dürfen an so vielen tollen Orten spielen. Aber alles genauer zur Geschichte, da musst du eigentlich den fragen, der auch dabei war.
0: Ja, darf ich fragen, wie lange bist du jetzt dabei?
1: Das ist meine zweite Saison jetzt mit La Brassbanda, ja.
0: Okay, dann erzähl mal, Stefan, wie ist La Brassbanda entstanden? Mit Blockflöte oder?
2: Na, genau wie es der Michi eigentlich erzählt hat. Als Musiker gibt es ja nur so, es gibt nur so on und off. Es gibt so entweder ich mach's nicht oder ich bin halt on. Und on heißt quasi, ich studiere Musik, und on heißt auch, dass ich Musik mache, weil das mein Leben ist. Ob das jetzt super erfolgreich ist, ob ich ganz arm bin oder ob ich vielleicht Kohle habe, da irgendwas zahlen kann. Und genau, und wenn man Musik macht, wenn man anfängt, dann macht man den Schalter auf on. So. Und das heißt dann, es ist egal, was passiert. Und das haben wir als Band gemacht, und das hat auch jeder, der mit uns auf der Bühne steht, immer gemacht. Und genau, und dann passiert was ganz Magisches. Dann lernt man Leute kennen, dann darf man ins Ausland reisen, und dann trifft man halt ganz viele Stories und ganz viele Geschichten, die halt quasi über das normale, sagt man, gendermäßige, ländertypische Geschichte rausgeht. Auf einmal sind alle Menschen und auf der ganzen Welt eins, und zwar Menschen, die einfach wahnsinnig gerne schöne Menschen um sich haben, die um sich kümmern und die halt höflich sind, und keiner möchte so einen Menschenhass haben. Und genau, und das ist eigentlich die Botschaft für unsere Band. Wir möchten einfach die Menschenliebe weiter verbreiten, und Menschenhass hat bei uns, glaube ich, macht keinen Sinn einfach.
3: Eine extreme sympathische Band, die Band La Brassbanda, gerade Stefan Dettel. Und der Michi ist im Interview, und die Jungs hört ihr noch öfters, natürlich auch einen Song von denen, natürlich, logisch, auch Songs von La Brassbanda hört man hier in der Sendung dann demnächst. Von der Wiener Indie-Szene direkt in die Primetime. Rahel meldet sich mit der neuen Single zurück nach Weidentier. Habt ihr schon mal bei mir gehört? Ja, Weidentier von Rahel, das sogar Platz 1 in der österreichischen FM4-Charts erreicht hat, wird jetzt wunderbar schräg und verträumt das Ganze mit Primetime gemacht. Hier ist vielmehr Rahel mit Primetime. Boah.

Schaffensbands direkt nochmal rein hier in die Sendung Soundchecker. Rahel mit Primetime. Zuvor hatte ich mal Weidentier gespielt, falls ihr euch noch dran erinnern könnt. Hier ist die Sendung Soundchecker mit Newcomer Neuheiten ausgefallen ist. Und jetzt haben wir Heather Nova im Player. Sie gehört seit den 90er Jahren zu den unverwechselbaren Stimmen zwischen Folk, Indie und Singer-Songwriter. Und jetzt habe ich neue Musik für euch von ihr. I Wish I Had a Mirror heißt der Song. Der ist Ende Juli erschienen und jetzt zwischen euren Lauscherchen.

0: Wie kann man die Musik beschreiben, was ihr da so macht? Kann man das irgendwie in eine Schublade packen und sagen, ja, das ist die Richtung?
1: Absolut. Ich glaube, wir sind eine Liveband. Das ist, glaube ich, unsere Definition. Das heißt, du kommst auf unser Konzert und wenn du morgen wieder auf das gleiche Konzert gehst, ist es ein komplett anderes Set. So. Also wir lieben es, also jeden Tag genauso zu spielen, wie wir uns fühlen. So. Und das macht halt Live-Musik aus. Bei uns ist kein Computer auf der Bühne, wir haben keine Klickshow, das heißt, bei uns ist nichts vorprogrammiert. Jeder Tag ist komplett anders. Manchmal ist die Gitarre super, manchmal ist sie noch besser. Aber es darf halt jeden Tag, jeder darf Fehler machen und jeder darf auch aus den Fehlern lernen und das sie entwickeln. Und das macht, es ist halt unser Job. Also wir sind halt quasi Musiker, wir haben das quasi gelernt und wir lieben das, dass wir herausgefordert werden, dass wir jeden Tag Live-Musik auf der Bühne machen. Und das ist unsere Definition und ich glaube, das ist die beste Beschreibung für das, was wir machen eigentlich.
2: Ja, weil von den Stilen her ist von Techno über klassische Volksmusik bis Hard Rock alles abgedeckt, halt im Brass. Aber es wird halt alles zusammengehalten von dem, wie wir halt live spielen. Und das ist unser roter Faden.
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7: Ja, der Herbst kann vieles sein. Bunt, gemütlich, romantisch. Bei Henning Hans, den ihr gleich hört, klingt er eher nach dem schwer erklärbaren Gefühl, wenn es plötzlich alles ein bisschen melancholischer wird. Der Berliner Indie-Rock-Musiker heißt eigentlich Henning Oskamp und ist studierter Linguist und hat offenbar ein ziemlich gutes Gespür für ungewöhnliche Songtitel auf seinem neuen Album. Und durch die Adern singt ein Wind, so heißt es, widmet er sich Einsamkeit, Nähe und diesen seltsamen Zwischenzuständen dieses Lebens. Und genau da setzt dieser Song jetzt an. Henning Hans hier im Player mit dem Song Jeden Herbst finde ich es komisch. Ich auch. Also, das passt jetzt im September. Sau komisch.

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0: Sängerin Pitchkeit, Nina Pitchkeit, habt ihr gerade gehört, von der Band Wishy. Das sind Indie-Rocker aus Indianapolis. Und sie haben auch was Neues am Start. Im Oktober das neue Album heißt Nature Pills. Hier könnt ihr vieles Neues hören. Newcomer-Neuheiten ausgefallen. Das kann ich nicht auch so oft genug sagen, weil das soll ja auch der Unterschied sein zwischen den großen Formatradios. Ja, immer wieder was Neues. Und auch Interviews, wie hier zum Beispiel mit der Band La Brassbanda. Zwei Jungs habe ich gehabt, den Stefan und den Michi. Was da noch alles zu hören gibt, erfahrt ihr jetzt.
1: Wie ist so das Tourleben? Wartet ihr im Tourbus, bis alles aufgebaut ist und seid ihr erstmal im Wellness, im Backstage-Bereich oder wie läuft das so ab?
2: Das ist eine sehr schwierige Frage. Das Ding ist, wir schlafen immer vor der Show nochmal eine Stunde. Deswegen, wir haben das Interview jetzt auch und das ist ungefähr so eineinhalb Stunden vor der Show. Und ich muss mir sofort jetzt hinlegen, weil ich brauche nochmal eine Stunde Schlaf, weil dann komme ich raus und bin topfit. Und wir leben den ganzen Tag immer eigentlich so festivalmäßig mit. Also wenn das Festival aufmacht, sind wir dabei und dann stimmen wir auch das Festivalgelände und dann trinken wir ein Bier und dann unterhalten wir uns mit Menschen, weil wir möchten, das ist auch unser Leben, deswegen wir möchten das Festival auch genießen. Und genau, müssen aber eine Stunde vor der Show müssen wir schlafen gehen, dass wir quasi fit sind für die Show. Genau.
1: Also bei euch ist es dann nicht so wie bei anderen Bands, wo ich schon interviewt habe, dass die nicht mal wissen, wo sie sind am nächsten Tag.
3: Wenn wir jetzt kein Festival haben, sondern ein Konzert spielen, dann schauen wir uns ja auch total oft die Städte an, wo wir sind. Wir haben ja das Glück, wir dürfen an Orten spielen, die wunderschön sind. Und da kann man immer ein bisschen Sightseeing machen. Der Jörg, unser anderer Trompeter, der steht immer total früh auf, der geht auch manchmal wandern. Also wir machen echt das meiste aus dem Ort, wo wir sind. Oder versuchen es so zumindest.
1: Muss ich sagen, die erste Band, die ich so erlebt habe, weil jetzt mal, wenn ich frage, wisst ihr, wo ihr seid? Oh, eigentlich nicht. Also es wäre dann schade.
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0: 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Ja, und ich suche die Musik selbst aus. Ja, hier sucht der Moderator noch selbst die Musik aus. Und ich weiß nicht, wie es euch geht. Glück hat viele Geschmacksrichtungen. Es ist zumindest so bei Mina Richman. Genau darum geht's auf ihrem brandneuen Album Different Flavors of Being Happy, das Mitte August erschienen ist. Darauf findet sich auch der Song Just Not Just Anyone. Und wer Mina Richman noch nicht kennt, ihr Künstlername ist tatsächlich von Cher inspiriert. Genauer gesagt vom berühmten Satz Mom, I am a rich man. Im Oktober geht es für sie auf Tour mit dem neuen Album durch Deutschland, Österreich und jetzt geht es durch die Ohren bei euch, durch die Lauscher. Mina Richman ist hier mit Not Just Anyone. Und dann machen wir weiter mit La Brassbanda. Ja, danach kommt ein Song von denen sogar, Polka King aus dem neuen Album. Lasst euch überraschen.

0: aktuelle CD ist, glaube ich, Polka Party, oder? Stimmt's?
1: Ganz genau.
0: Was kann man da so erleben mit Polka Party? Gibt es wahrscheinlich heute auch ein paar Songs hier?
1: Genau, es gibt ein paar Songs. Mein Polka ist halt einfach, ich glaube, so weltverbindend. Also Polka ist ja, oder die Polka-Revolution, die es gegeben hat, so mit Polka-Dots, mit den bunten Punkten auf die Kleider und so. Und dann mit der Polka-Szene so in Amerika aus den 60er oder 70er Jahren. Das ist einfach was wahnsinnig Schönes. Und genau, wir haben auch einen Song, der heißt Ich bin Bauer, Bauer. Und Bauer ist ja in Bayern oft ein Schimpfwort, aber wir möchten nicht, dass es als Schimpfwort gesehen wird, sondern wir möchten, dass es als, es ist total cool, dass es Bauern gibt und Bäuerinnen gibt, die einfach einen geilen Job machen.
0: Wirklich, ja.
1: Genau deswegen möchten wir Polka soll auch ein schönes Wort sein, weil Polka ist nämlich spannend. Polka macht Spaß. Polka ist zum Tanzen, zum sich kennenlernen, vielleicht ein bisschen zum Flirten, zum Schmusen, whatever. Also Polka ist eigentlich Liebe und genau, das soll eigentlich unser Album aussehen.
0: Dann würde ich sagen, hören wir uns den Song gleich mal an, oder? Willst du einen ansagen? Wollt ihr den ansagen?
1: Welchen Song hast du?
0: Wo du jetzt gerade gesprochen hast. Bauer, Bauer.
1: Ja, Bauer, Bauer. Haut's rein und habt viel Spaß.
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0: Das war jetzt der Song Bauer, Bauer hier in der Sendung Soundchecker. Ich sitze hier noch im Wald, beim Waldbaden. Seid ihr selber auch naturverbunden? Ich glaube, du bist sehr naturverbunden und saugst die mit den Füßen auf, glaube ich. Machst du das immer noch? Ich habe gar nicht aufgepasst. Also, bist du immer noch barfuß oder hast du es schon aufgegeben?
1: Nein, da ist schon so. Also wir dürfen wirklich, wir tun im Sommer immer, was ein Vorteil ist für Barfußmenschen. aber wir sind wirklich, wir waren gestern wirklich so in Sachsen, mitten im Wald da drin.
2: Ja.
1: Und wir sind heute auch wieder in einem Naturtheater. Also das ist, es gibt nichts Besseres wie Barfußlaufen. Kann man nur jedem Menschen empfehlen, oder?
2: Absolut. Ich trainiere mir noch gerade die Hornhaut an, dass ich auch durch den Wald barfuß laufen kann. Aber ich persönlich bin zum Beispiel durch die Band mehr naturverbunden geworden, weil wir immer so schöne Orte sehen. Also wir sind immer in irgendeinem schönen See, irgendeinem schönen Wald oder irgendeiner schönen Stadt, wo Natur drumherum ist. Also es ist eigentlich, du lernst so viel, nicht nur von Süddeutschland, sondern ganz Deutschland, Österreich, Schweiz, Südtirol manchmal alles kennen. Und jeden Tag wacht man wo auf, wo es meistens wunderschön ist.
0: Ich weiß noch ganz genau, Stefan Dettel war bei mir im Studio, im Soundchecker-Studio, da war er auch barfuß da, mit dem Johannes Koch.
1: Ganz genau.
0: Johannes,
1: sehr gut.
0: Genau. Magst du auch noch so Radiotouren? Macht ihr das noch? Das war, glaube ich, nur für deine CD?
1: Genau, das gibt es eigentlich nicht mehr, ehrlich gesagt. Das macht man nicht mehr. Es ist so, überhaupt so Radio Plays und die ganze Radiokulturlandschaft hat sich eigentlich entfernt von der Mundart oder ich glaube auch von der Musik, leider. Ich glaube, da müssen wir einiges noch tun, damit es wieder cooler wird, weil in Österreich funktioniert es besser, glaube ich, in der Schweiz funktioniert es besser, in Frankreich viel, viel besser. Genau, das gibt es momentan bei uns nicht. Also das Business von, du machst einen Song, du promotest den mit Radios, du machst das Leute irgendwie CD kaufen, whatever. Gibt es gerade nicht, das ist gerade was anderes irgendwie. Aber es ist so, wie es ist. Wir sind Live-Musiker, deswegen wir verdienen unser Geld halt auch auf der Bühne so und das ist auch okay. Aber ja, ein bisschen schade ist es schon, weil das war eine schöne Zeit. Also ich habe da, genau wie bei dir, so, ich habe da einfach viele Menschen kennengelernt und man hat seine Musik präsentieren können in Ortschaften, die uns noch nicht gehört haben. So. Ja genau, aber das ist eigentlich, die Zeit ist eigentlich ehrlich gesagt vorbei.
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2: Manchmal entsteht ein Song genau dann, wenn eine Band sich daran erinnert, warum sie überhaupt zusammen Musik macht. Der Song Wow, der gleich kommt, war der allererste Song, den The Excerpts, so heißt die Band, für ihr neues Album geschrieben hat. Zu dritt in einem Raum, laut, emotional und mit einer Menge Energie. Sänger Murray McLeod sagt sogar, genau dieser Moment habe ihnen gezeigt, was ihre Band eigentlich besonders macht. Das Ergebnis wechselt zwischen ruhigen Akustikgitarren und einem ziemlich explosiven Refrain. Und ich würde mal sagen, das Geschrei geht gleich los hier. Viel Spaß mit der Band The Excerpts hier in der Sendung. Soundcheck auf deinem geilen Kanal hier.

0: Ja, die Sendung rockt, diesmal mit Chris Barras, Chris Barras Band. Vom MMA-Käfig auf die Rockbühne, diese Karriere gibt's auch nicht allzu oft. Chris Barras war tatsächlich professioneller Mixed-Material-Arts-Kämpfer. Und bevor er sich den ganzen der Musik verschrieben hat. Auf dem neuen Album Once We Met, da haben wir gerade den Titelsong gehört, steckt einiges von diesem Kampfgeist drinnen, nämlich große Riffs, große Refrains und Songs, die vor allem live funktionieren. Und die machen das dann auch. Das Album ist gerade erst erschienen. Im Oktober geht's dann damit auf Tour in Großbritannien. Chris Barras Band. Ich habe die LP bemustert bekommen und ich muss sagen oder entscheiden, dass ihr demnächst doch mehr davon hört, vielleicht in der nächsten Sendung. Jetzt machen wir weiter mit dem coolen Interview mit La Brass Banda. Stefan und Michi sind vorm Mikrofon.
1: Ich habe auch mitbekommen, dass du selber beim Radiosender dabei warst. Auch so coole Musik, Alternative, Independent, alles Mögliche. Ne? Erzähl mal was über Radio Bu war das, ne?
2: Genau, Radio Bu war so ein Projekt für uns, wo wir gesagt haben, man kann doch auch Musik machen für bayerische Künstlerinnen und Künstler, die wir kombinieren mit internationaler Musik, weil das funktioniert und das hat auch funktioniert. Also wir haben sehr viele Hörer gehabt. Zu unserer Peak-Zeit waren es 20.000 Hörer in der Woche, was super war für uns. Genau, aber die Gesellschaft ist noch nicht so ready. Die möchten lieber so Standardgeschichten auf Bayern 3 hören oder ganz viel Oldies auf Bayern 1 oder noch mehr Oldies auf Bayern 3 und das ist halt super schade, weil ehrlich gesagt so die Musiklandschaft, wir Musikliebhaber, wir du und ich so, die möchten eigentlich eine Vielfalt haben so und dann muss man sich eigentlich ehrlich gesagt orientieren an Radiosender aus dem Ausland auch, weil ehrlich gesagt die Vielfalt wäre da, es waren die Künstlerinnen da, die Künstler waren da, alle hätten Bock, aber es wäre halt gerade nicht so mitgenommen, deswegen genau, ich wollte jetzt gar nicht so negativ klingen, nee. Super schön, dass du da bist, aber du warst wir haben dann den gleichen Spirit und wir möchten was bewegen, und aber wir haben nur ganz schöne Arbeit vor uns.
1: Ja genau, mein Spirit auch. Deswegen gibt es ja noch die Sendung Soundchecker, die gibt es ja auch schon seit über 25 Jahren. Und ich mache es hobbymäßig. Ihr macht es auch, macht es nicht hobbymäßig, oder? Ist hauptberuflicher.
2: Genau, wir haben Musik studiert und seitdem schaut man, dass man seine Miete zahlen kann und so und seine Sprit irgendwie zahlen kann. Ja.
3: Aber du könntest das auch hobbymäßig gar nicht machen, weil das. Du willst jeden Abend einfach Maximum geben in die 2 Stunden und ich muss mich sogar den ganzen Tag echt gemütlich ausruhen, dass ich die 2 Stunden volle Power da bin. Und wenn ich mir jetzt denke, jetzt spiele ich 3-mal und dann muss ich noch ins Büro nächste Woche, das wird nicht funktionieren. Da würden die Shows einfach schlechter werden.
2: Ja, oder ins Büro.
3: Oder ins Büro, ja, wahrscheinlich das Büro. Also das kann man keinem Arbeitgeber antun, glaube ich.
1: Weil wir jetzt gerade auch gesagt haben, gute Musik, ja. Welchen Song von euch wollt ihr noch hören?
3: Ich sag Tanzen.
2: Oh yeah.
3: Das ist mein Lieblingssong, Tanzen.
1: Okay, dann sag ihn mal an, bitte.
3: Jetzt kommt der Lieblingssong des Gitarristen von La Brass

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5: Ja, so ist das. Newcomer-Neuheiten, Ausgefallenes und Interviews, meistens im Sommer, denn da besuche ich die Bands bei den Konzerten. Früher waren viele auch bei mir im Studio, aber ist doch geiler, wenn man beim Open Air dabei ist, ja, und danach macht man ein schickes Interview. Richtig coole Sache, so hier geschehen mit La Brass Banda. Und demnächst hört ihr auch die Marco Schober Band. Ja, und Marco Schober kommt aus dem Bayerwald. Ich will jetzt nicht viel spoilern, aber demnächst kommt das Interview. Nach dem nächsten Interview-Take von La Brass Banda, gleich hier, Michi ja, und Stefan, schon erwähnt, ja, habe ich schon, kommt die Marco Schober Band.
6: So, tanzen kann man bestimmt hier auch im Bergwald Theater. Und jetzt sind schon jede Menge Leute da. Habt ihr mitbekommen? Ist es ausverkauft?
7: Ich glaube, es ist ziemlich ausverkauft, ja.
6: Also ich war schon ziemlich lange in der Schlange und die Leute, die vom Bus gekommen sind, waren dann auch wieder lange in der Schlange und ich glaube, die Schlange hört nicht auf. Ist es euch wichtig, dass es immer ausverkauft ist, immer voll, dass viel Publikum da ist oder spielt ihr auch bei wenig Publikum?
7: Ja, genau, das Wichtigste ist, dass die Leute einen Spaß haben. Ich glaube, es macht schon Spaß, wenn du in einem Saal bist, wo gesteckt voll ist. Das ist schon eine schöne Stimmung, wenn sehr viele Leute mit dir Musik enjoyen. Aber ehrlich gesagt, es ist ja wurscht. Du kannst ja nur zu zweit in einem Konzert sein und die Band gibt alles für dich. Ich glaube, das kann fast so sogar noch intimere Momente sein. Das gibt es auch, haben wir auch schon gemacht mit La Brass Banda. Wir haben ja schon mal vor zwei Personen gespielt und so Momente möchte man nicht missen. Aber wenn man halt vor 2000 oder 3000 Menschen spielen dürfen, ist natürlich super cool. Aber das sagt nichts über das, wie wir Musik machen oder wie die Leute das aufnehmen, sondern ehrlich gesagt, so, wir sind happy, wenn das Publikum einfach lacht, oder? Und schöner was Schönes mitkommen.
8: Es ist wurscht, wie viele da sind. Mit denen, die da sind, musst du einfach eine schöne Paar-Party machen. Das ist so alles, was zählt. Und 10 Leute, die motiviert sind, sind viel geiler als 1000, die keinen Bock haben.
7: Schau. Servus, wir sind Schober und Band und ihr hört die Sendung
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Manchmoi, der neueste Song von Marco Schober und Band. Und wie gesagt, es gibt demnächst ein Interview, habe ich geführt, im Zillertal Finkenberg Open Air, wo ich auch vorher die Schürzenjäger wieder mal interviewt habe, wie jedes Jahr traditionell für euch. Und jetzt geht's weiter mit dieser coolen Musik und mit dieser Band. Das ist ja das Motto der Sendung hier. La Brass Banda aus dem neuen Album hier, der Song Rabbit. Und könnt ihr schon den rechten Zeh und den linken Zeh wippen und dann den ganzen Körper? Also bei den Live-Auftritten macht man das. Da geht man richtig ab, das sage ich euch. Ich habe es selbst erlebt.

0: habe ich noch eine andere Frage. Ihr hättet ja auch die Möglichkeit, ich weiß nicht, ob ihr das macht, ich war bei euch schon mal bei ein paar Konzerten, aber man versteht es vielleicht auch jetzt nicht so von der Sprache. Oder habt ihr auch politische Messages oder wollt ihr das komplett rauslassen?
1: Haben wir auf alle Fälle. Wir sind Bayern. Insofern
0: ist schon eine Message.
1: Genau, immer wenn wir ins Ausland kommen oder außer vor Bayern kommen, sind wir ja quasi Ausländer. Das heißt, und das Schönste ist, dass wir werden über ganz Deutschland, in ganz Europa, auf der ganzen Welt, werden wir aufgenommen und die Leute helfen uns. Das heißt, was wir für Mitmenschlichkeit kriegen, die möchten wir natürlich zurückgeben. Das heißt so, wir freuen uns wahnsinnig, wenn unser Publikum bunt ist, wenn unser Publikum Menschen lieben das. Wir brauchen keinen Menschenhass, wir brauchen Menschenliebe. Und es ist bei uns auf die Konzerte schon krass. Und das ist wirklich, das merkt man brutal. Und das möchte man einfach nur zurückgeben. Weil wir haben es geschenkt gekriegt, auf die ganzen Konzerte, wir haben zwei Welttouren schon machen dürfen. Und da kriegt man das halt mit. Und das möchte ich zurückgeben. Und genau, das ist die Story. Und das ist, glaube ich, politisch genug. Ich glaube, wir müssen einfach zusammenhalten und uns helfen und nicht gegeneinander arbeiten.
0: Und überall, wo ihr wart, wart ihr bestimmt herzlich willkommen, oder?
2: Immer. Also ich kann mich an keinen Ort erinnern, die uns schlecht aufgenommen hätten. Und wenn du vor den Leuten spielst, dann sind eh alle connected, dann sind eh alle miteinander verbunden. Und dann ist das, was der Stefan sagt, eh in der Praxis schon da. Weil wenn alle miteinander tanzen, dann passt es eh.
0: Und da ist es egal, jung und alt, alle machen da voll mit, oder?
1: Na, egal ist nicht. Also es ist besser, wenn jung und alt beieinander sind.
0: Ja.
1: Weil dann hast du ein schönes Konzert. Also wenn du halt nur Junge hast, dann ist es eine eigene Dynamik oder nur Ältere auch eine eigene Dynamik. Aber wenn du das kombinieren kannst, dann hast du eigentlich die schönste Gruppendynamik. Das ist einfach das Schönste. Weil ehrlich gesagt, Rentner und Jugendliche haben ja nie Probleme. Probleme macht ja nur die Mittelschicht. Das machen nur die Menschen, die nicht Rentner sind oder jugendlich sind. Die machen immer Stress. Aber also ideal für das beste Konzert haben Rentner, Jugendliche und ein paar normal Middle-Age-Guys, die aber keinen Stress machen.
2: Also so, zum Beispiel beim Tollwood war in der ersten Reihe von, glaube ich, wirklich Mitte 80 bis Kind alles dabei. Und dann, das ist Wahnsinn.

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1: I'm fine, so hieß der Titel. Zwei Wörter, die ja nicht unbedingt bedeuten müssen, dass wirklich alles okay ist. Black Stone Cherry waren das. Die packen dieses Gefühl genau in einen überraschend düsteren, leicht verträumten Grunge-Sound. I'm fine von Black Stone Cherry, die ja schon öfters mal bei mir und zwischen euren Lauschern waren. Jetzt kommen wir zu Wicked aus New York. Die wollen den klassischen Hardrock nicht neu erfinden, sondern ihn wieder richtig groß klingen lassen. Ihr zweites Album Go Rebel ist gerade erschienen. 13 Songs sind da drauf, zwischen Arena-Rock, großen Hooks und ordentlich getan. Wir hören jetzt mal den Song Cool Bars von Wicked an.
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0: Wie schaut es eigentlich aus? Ich glaube es eigentlich was gar nicht. Seid ihr im Studio? Weil ihr spielt ja auch so, wenn ihr live spielt, spielt ihr ja auch schon so. Müsst ihr überhaupt ins Studio? Könnt ihr eigentlich live auf der Bühne aufnehmen und dann passt, oder?
1: Das Ding ist, es ist unser Job so. Wir haben ungefähr so 40 bis 50 Konzerte und die restliche Zeit sind wir am Arbeiten, am Entwickeln. Also der Michi an der Gitarre macht ganz viel Solo-Geschichten. Der schaut, wie er seinen Sound entwickeln kann, seine Skills einfach schärfer machen kann. Ich singe viel, ich produziere viel. Genau, da ist jeder Musiker selber gefordert. Jeder von uns ist da sehr, sehr ambitioniert und hat Bock, einfach was zu machen. Und das ist schön, weil wir möchten uns entwickeln. So. Und das ist eine coole Geschichte gerade.
2: Weil viele auch noch irgendwas anders machen und dann nimmst du das mit und bringst in die Band rein. Also zum Beispiel, ich habe wahnsinnig viel Rock gespielt und den Approach, den nehme ich dann auf einmal in die Blaskapelle mit und dann wird das halt alles eine spannende Geschichte.
0: Cool, cool. Das wollte ich auch fragen. Wer ist eigentlich der Chef in der Band?
2: Also, mir, mein Gegenüber.
1: Ja.
0: Ist aber einfach. Ja, du hast empathische Leute, genauso wie du bist. Du willst ja auch keine anderen suchen.
1: Ne? Nein, das Ding ist, also keiner will es machen.
0: Ah, okay.
1: Und ich habe einfach voll Bock Musik. Ich liebe Musik. Ich liebe das Ganze drumherum. Ich mag das betriebswirtschaftlich auch. Ich mag mich damit auseinandersetzen. Ich habe einfach, also das Schönste für mich ist, wenn ein Konzert super funktioniert und alle sind happy. Und genau, ich mag das Ganze drumherum. Deswegen war irgendwie klar, hey, Stefan, mach du das. Und ja, aber es ist, glaube ich, okay.
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3: Ja, so ist das, die Soundchecker Radioshow. Ich bin manchmal live vor Ort, manchmal sehr lange im Studio. Vor allem, wenn ich die Sendung mache. Aber da, was ist dann da? Da höre ich dann natürlich mit euch zusammen die Musik. Ich genieße die Musik, die ich vorstelle. Und ihr hoffentlich auch. Freunde der gepflegten neuen Musik, also der Newcomer-Neuheiten und Ausgefallenen. Im Sommer ist es immer schön, live vor Ort was zu machen und die Konzerte zu genießen. Und es gab ein Konzert, da war ich leider nicht mit dabei. Live in der Olympiahalle in München hat La Brassbanda gespielt. Und um einen Eindruck zu bekommen, ja, habe ich extra den nächsten Song rein für euch. Der nennt sich Dadab. Hier trifft natürlich wieder bayerisches Blech auf entspannten Reggae-Groove. La Brassbanda, haut rein hier.
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And you fall asleep and wake up. And from the other side kommt ein zweites Weißbier. Kennt ihr das, wenn ihr ein Weißbier getrunken habt, auf dem Canapé einschlaft und dann kommt noch eins daher? Das muss irgendwas homöopathisch sein, das wirkt dreimal so gut. Stellt euch vor, ihr habt das zweite Weißbier da. Ihr trinkt es and you got a feeling everything's gonna be nice and slowly. And this is the next song about. Nice.

Gut. Gut. Gut. Das war okay. Das war okay für ein normales Konzert. Ich merke alles, was drinsteht. Wir müssen schneller werden, die müssen schneller werden. Das muss alles brutaler werden heute. Seid ihr dabei?

0: Dankeschön! Wir sind zum ersten Mal auf einem Labras Panda Konzert.
1: Ich nicht. Ich war schon mal.
0: Für alle, die uns noch nicht gesehen haben, das schaut komisch aus. Ist komisch, das gehört auch also.
1: Live aus der Olympiahalle in München war das Labras Panda mit Da Dop. Ja, Superband, Wahnsinn, ne? Bayerisches Blech trifft auf entspannten Rocker-Groove. Coole Geschichte. Ich habe die Jungs ja getroffen im Bergwaldtheater und da war noch jemand anders, nämlich der Bebo, den hatte ich schon ein paar Mal verfolgt und habe auch schon mal einen Song gespielt von ihm in meiner Sendung und ich dachte mir, da schnappe ich mir den noch gleich, mache ich auch ein Interview. Wann das Interview kommt, weiß ich auch noch nicht genau, weil ich habe sehr viele Interviews hintereinander. Aber Bebo hat einen Song mit der Band Dissim zusammen gemacht, der da sich nennt Nach dem Lachen. Ja, Bebo, bist du da?
2: Habe Deri, grüß euch, da ist der Bebo. Und ihr hört gerade die Sendung Soundchecker. Viel Spaß dabei.

0: ganz allein, da braucht man gar nichts machen.
1: Volker Party, seit wann gibt's die CD?
2: Seit 1,5 Jahren, oder?
3: Ja. Letztes Jahr, wo ich dazugekommen bin, haben wir die ersten Konzerte zu der CD gespielt.
1: Schon Plan für eine neue CD?
2: Wir haben 20-jähriges nächstes Jahr. Okay. Das heißt, irgendwas wird passieren. Wir dürfen noch nichts verraten, aber ja, ich glaube, es wird irgendwas sein, wo wir sind einfach super dankbar, dass wir das machen dürfen. Und wer uns kennt auf die Konzerte, wir geben alles und mehr. Genau.
1: Vollgas.
2: Vollgas, genau.
1: Ja, wenn es was Neues gibt, Soundchecker immer als erstes, ne? Dann checken wir den Sound mit den Leuten zusammen. Welche Pläne habt ihr sonst noch für die Zukunft? Gibt es da irgendwas? Einfach weiter so oder was Spezielles?
2: Naja, als Musiker ist schon so der Urtraum, ist natürlich, dass man irgendwann alt wird und den Moment merkt, wann es einfach zu krass ist. So kurz bevor es peinlich ist, musst du aufhören. So. Und das, wir möchten uns darauf vorbereiten. Wir sind also nicht so wahnsinnig alt, so, ich bin jetzt 45, der Michi ist 38, so.
3: 36.
1: Ja, geht noch was.
2: Und also wir haben, glaube ich, nur so 5, vielleicht 7 Jahre. Aber dann die Moment merken, finde ich jetzt persönlich, wo es dann einfach zu früh ist. Ich glaube, das ist die größte Kunst von Musiker, dass man sagt so, hey, jetzt ist es okay so. Und ja, auf das bereiten wir uns vor und haben aber wahnsinnig Spaß bei Musik machen. Und das kann uns auch, glaube ich, keiner so nehmen. Genau.
3: Du, aber ich habe auch schon peinliche Momente jetzt mit 36. Also mir ist wurscht, ich kann ewig spielen. Ich mache das auch mit 90 noch.
1: Ja, wenn man selbstständig ist, ist es, glaube ich, irgendwie schlecht mit Rente, habe ich mal mitbekommen von einer anderen Band.
2: Ja, wir sind Musiker. Wie ich vorher gesagt habe, wenn du dich entscheidest, Musiker zu sein, dann ist alles okay für dich. Und du hast Gott sei Dank auch viele Freunde dann auch oder viele Menschen. Und dann muss man bei irgendjemand unterkommen. Also wir schaffen es schon irgendwie.
3: Und ich glaube, als Musiker kannst du nur hoffen, dass du nie in Rente gehen musst. Weil das heißt, dass du irgendwas hast, irgendwie kaputte Hand oder kannst das nicht mehr gesundheitlich machen, weil keiner, der gesund ist, will das aufhören. Das ist einfach so.
1: Das nenne ich mal eine Message. Cool.
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0: die schon mal gekommen waren?
1: Ich war ja gekommen.
0: Meldet euch davor. 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
2: Das waren die Interview-Crasher. Bei Bibo haben die das Interview gecrashed auf meinem YouTube-Kanal. Müsste eigentlich das Video sein, oder? Auf Facebook-Seite, Soundchecker, da habe ich das ja gefilmt. Da kamen die und haben das Interview gecrashed. Dism, tüchtig heißt das Album. Das war Ich wär ja kümmer. Ja, ich wär ja kümmer. Ja. Okay, ich bin ja schon da und habe auch noch einen Song. Die Sendung ist ja schon wieder fast vorbei. Ja, ein bisschen haben wir noch. Wir haben noch ein Interview-Take, noch einen Schluss von La Brassbanda zu hören. Aber jetzt kommen wir erstmal zu Jonathan Bree. Jonathan Bree ist der Mann mit der Maske und dem Fables für düstere, cineastischen Pop. Gerade ist sein 6. Album rausgekommen, I Don't Call It Love. Ist gerade erschienen mit 17 Tracks. Ja, ich habe richtig gezählt. Jetzt hören wir den Song daraus. She Was Fun. Hier in der Sendung Soundchecker.

0: danke euch für das Interview. Beziehungsweise eine Frage hätte ich vielleicht noch. Habt ihr selber Wünsche an die Fans oder an euch für die Zukunft?
1: Ja, ich hätte einen Wunsch an die Bundesrepublik, dass man ehrlich sagt, dass Musik genauso wichtig ist wie Essen oder wie Infrastruktur. Dass man einfach sagt, Musik ist super wichtig. Und es gibt so viele junge Künstlerinnen und Künstler, die es so gut haben und die kriegen 0,0 an Support, weil es bei uns so hingenommen wird. Ja, das ist ja Amateurmusik, das passt schon. Das war mein Wunsch. Ehrlich gesagt, ich glaube, dass Musik wahnsinnig wichtig ist. Das, was wir hören, ist genauso wichtig wie das, was wir essen oder was wir spüren. So. Und da hätte ich schon einen Wunsch natürlich, dass im Idealfall, dass sich Deutschland so entwickeln darf, dass wir in 20 Jahren viel mehr junge Bands haben, die einfach das professionell machen können, weil wir brauchen die Bands, wir brauchen den Input, wir brauchen den Spirit, wir brauchen die Emotionen und es ist schade, aber das haben wir.
0: Okay, vielen Dank für das Interview. Ich wünsche euch viel Spaß bei euren weiteren Touren, neue CDs, was ihr auch immer wollt. Danke.
2: Juhu, danke schön. Yeah,
3: danke dir.
4: Coole Jungs, muss ich euch sagen, live getroffen im Bergwaldtheater in Weißenburg, La Brasbanda. Das war jetzt das Interview. Nächste Interviews kommen bestimmt. Und jetzt kommt wieder was von meinem, ja, mittlerweile auch schon mein Freund, Musikerfreund, kann man sagen. Er war auch schon bei mir im Studio. Kolbinger, den kennt ihr. Der hat einen neuen Song rausgebracht, allerdings schon vor längerer Zeit. Also nicht, das ist jetzt nicht nagelneu. Ich glaube, im Juli war es. Aber ich habe gesagt, ich spiele ihn. Hier ist Guter Dinge von Kolbinger.

0: Ja.
1: Mitten im Gesicht.
0: Immer wieder wahre Worte hier von Kolbinger. Er hat übrigens auch dazu ein Video gemacht. youtube.com/Kolbinger. Ja, und hat gerade angefangen, an seine eigene Nase zu fassen. Ja, er hat jetzt die Single veröffentlicht. Das war am 31.07. Habe ich rausbekommen. Ja, und es war eben guter Dinge. Ja, für eine Welt, die wirklich vermeintlich vor die Hunde zu gehen scheint, hat er diesen Soundtrack gemacht. Ich sage jetzt schon mal tschüss, bis zum nächsten Mal. Zum Schluss haben wir hier noch den Song von La Brassbanda, Der Eudemo aus dem Album Tanzen. Aber zuvor kommt hier Schattenmann mit dem Song Echo. Und ich glaube, der Frank kann es selber besser erklären, um was da geht.
2: Hi, hier ist Frank von Schattenmann. Und unsere neue Single Echo ist ein absoluter Gänsehautsong. Ein Song, der sich um Emotionen dreht, um Erinnerungen, um Menschen, die wir ins Herz geschlossen haben und deren Echo, deren Bilder wir niemals vergessen. Hier ist für euch Echo.

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0: Einen wunderschönen Freitag, den 11. September, liebe Freunde von
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0: Hier sind
1: Baron Princess
0: und Chris Corps. Heute an diesem denkwürdigen Datum.
1: Sehr denkwürdig, aber da gehen wir gleich drüber hinweg, denn wir hauen unsere üblichen Grüße an Carlo, an das komplette Endres und natürlich insbesondere unseren Stammtisch und an alle euch da draußen raus.
0: So, genug Schleim geschissen. Wir haben noch andere Sachen vor uns. Auf dem Datum reiten wir nicht rum, haben wir gesagt. Reiten wir lieber mal da drauf rum, dass jetzt endlich die große Hitze rum ist.
1: Dafür haben wir Dampf. Yay!
0: Naja, das wird jetzt auch gar rumgehen.
1: Das stimmt.
0: Mein Spooky Season steht kurz bevor. Wir sind schon, ja, fast mitten im September, der Oktober, der große Monat. Für alle.
1: Rückt immer näher.
0: Ja, für alle Halloween-Begeisterten und sonst wie, also der Hochmonat des Horrorpunks. Und der wird uns auch einiges bescheren. Wir gehen da im Laufe der Sendung nochmal deutlicher drauf ein.
1: Richtig. Ist aber noch ein bisschen hin und bis dahin haben wir noch ein paar News und unseren üblichen Blödsinn. Aber ich würde mal sagen, wir starten jetzt doch einfach mal direkt mit Musik, oder?
0: Ja, können wir machen. Oder
1: wir können auch einfach drüber hinweggehen und einfach weiterreden.
0: Ja, reden wir doch einfach mal 2 Stunden lang.
1: Shock in Talks.
0: Ja. Einfach mal nur
1: Gespräche zum Davonrennen.

0: So, wir haben versprochen, es gibt Neuigkeiten, neue Sachen und die liefern wir jetzt auch.
1: Richtig. Wir haben zwar noch nichts da, aber es gibt Ankündigungen.
0: Ja, also doch eine.
1: Ich habe schon
0: was da.
1: Stimmt. Da.
0: Lügenbaron.
1: Richtig.
0: Großartig. Ja, startet da gleich mal mit einer großen Lüge. Nein. Wir hatten die letzten Monate schon verkündet und jetzt ist es ja tatsächlich auch soweit, dass die Neuerscheinungen für den Herbst, für die goldene Jahreszeit des Horrorpunk endlich ins Haus stehen. Zum einen kommt er da zum 30.10. ein The Other, ja, Best-of-Album mit neuen und alten Songs. Also so richtig verstanden, was sich jetzt da zusammensetzt, habe ich nicht. Aber
1: wir lassen uns auf jeden Fall überraschen.
0: Ja, von The Other Dimension. Oder nein, nur Other Dimension, ja, von The Other.
1: Other Dimension.
0: Ja.
1: Die anders andere Dimension.
0: Ein wunderschöner Zungenbrecher. Ja. Ja, am 24. diesen Monat bringt Blitzkid das heiß erwartete neue Album Modern Hell raus. Oder am 25. Ich glaube, 24. ist das Release-Datum in den Staaten, 25. bei uns. Aber kommt noch, ist nicht mehr weit hin. 2 Wochen und dann können wir uns auch darüber freuen. Und quasi nächste Woche, da bringen die Crimson Ghosts auch ein neu aufgelegtes Album Carpe Mortem raus. Und da habe ich tatsächlich schon einen Song.
1: Ich wollte schon fragen, weil du sagst, wir haben ja nichts.
0: Jetzt lügt er schon wieder da. Was ist denn da jetzt los, Mensch?
1: Und dann erzählst du von lauter Sachen, die wir noch nicht haben.
0: Ja, ich habe das Pferd jetzt einfach mal von hinten gesattelt und bin rückwärts vorgegangen. Hört sich auch spannend
1: rückwärts,
0: an.
1: Rückwärts
0: nach vorne.
1: Ja.
0: Von diesem Album Carpe Mortem, den Song Mephisto, das ist auch eine Neuaufnahme von dem Song, den haben sie, ich weiß gar nicht wann schon, gemacht, glaube noch in ihren Gründungsjahren. Den habe ich schon.
1: Ah.
0: Und den können wir jetzt auch anhören.
1: Ja, sehr cool.
0: Ja. Dann
1: lass uns das tun, aber auf jeden Fall cool, dass viele neue Sachen rauskommen oder halt in dem Fall von Crimson Ghosts halt Neuaufnahmen. Bei The Other lassen wir uns echt überraschen, was da kommt. Ich bin auf jeden Fall schon echt heiß.
0: Also ich freue mich mega jetzt halt auf die... Ja. Spooky Season.
1: Auf jeden Fall. Da steht uns noch einiges bevor. Kleinen Vorgeschmack kriegt ihr jetzt.

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0: greifen wir nochmal kurz zurück auf die letzte Sendung. Da hatten wir nämlich eine Besonderheit, nämlich einen Horror des Monats, der nicht vorhanden war.
1: Richtig.
0: Und scheinbar haben wir uns zu sehr gewünscht, dass es zukünftig Themen für diesen Modblock geben wird.
1: Und deswegen haben wir viele schlimme Dinge.
0: Deswegen ist uns extrem viel aufgefallen. Ja. So viel, dass es gar nicht ein Modblock ist, sondern dass wir jetzt einfach schon mal vorweggreifen.
1: Richtig. Und zwar, ich hätte auch nie gedacht, dass ich das irgendwann mal sehe. Und das ist mir diesen Monat zweimal untergekommen. Und das war, ich bin in der Stadt, in der U-Bahn unterwegs. Und dann kommt da so ein jüngeres Pärchen mit einem Kinderwagen rein und die haben vorne an dem Kinderwagen gibt's ja diesen schönen Griff, an dem sich die Kinder dann auch nochmal so ein bisschen festhalten können. Kennst du diese Handyhalter von Fahrrädern?
0: Ja.
1: Die haben doch da tatsächlich so ein Ding hingespackst und Handy mit epilepsiebunten Bildern durchlaufend, die ganze Zeit durchlaufen lassen. Da haben wir gedacht, das kann doch nicht wahr sein. Also wenn das Kind nicht schon von vornherein ADHS hat, also so kriegst du das auf dem leichtesten Weg hin.
0: Ja, oder du erschaffst dir dann da gleich so einen toten Zombie.
1: Ja, und da haben wir gedacht, das kann nicht sein. Und eine Woche später oder sowas sehe ich das Ganze schon wieder. Also ich frage mich echt, also ich bin ja schon sowieso kein so großer Fan davon, Kindern, die, also vor allem die Kinder waren halt so unter 2 Jahre. Das ist ja. Und Kindern grundsätzlich dann gleich von vornherein so auf Handy und Bildschirm und alles Mögliche zu prägen, ist halt, finde ich, schon schwierig. Aber dann halt zu sagen, so okay, bevor das Kind schreit, dann lasse ich, wenn ich mal einen schönen Stadtausflug mache, irgendwie ein bisschen einkaufen oder hier und da. Und das Kind dann einfach mal 3 Stunden am Stück mit dem Handy dauerberieseln zu lassen, das ist schon eine Hausnummer.
0: Man ist nur ein logischer Schritt in der Entwicklung, dass wie stelle ich mein Kind dauerhaft ruhig, mit welchen Medien auch immer. Aber ja, mein lieber Gokuschinski, finde ich jetzt ehrlich gesagt auch eine starke Nummer. Vor allem gerade mit im Punkto Medienkompetenz, Mediensicherheit und so, die Kinder da in dem Alter, wo sie sich noch nicht mal dagegen wehren könnten, wenn sie es wollten, und damit dann gleich zwangs zu beschallen oder zu berieseln.
1: Oh. Wenn die, also da braucht man, kann man davon ausgehen, dass sobald irgendwo ein Bildschirm angeht, die Kinder, wenn sie, keine Ahnung, 3, 4 Jahre alt sind, einfach Fokus nur noch dahin, kennen ja nicht anders.
0: Ja, ich habe da letztens auch so Berichte gehört von wegen, dass Kinder total überfordert sind, wenn dann Medien plötzlich mal nicht verfügbar sind. Mhm. Also so von wegen, du hast einen klassischen Fernseher da stehen ohne Mediathek und die nicht verstehen, dass man Werbung nicht überspringen kann oder nicht auf Abruf das Programm läuft, das man gerade haben möchte.
1: Ja. Kommen ja noch wilde Zeiten auf uns zu.
0: Freuen wir uns mal so in 15, 16 Jahren, wenn die dann auch irgendwie alt genug sind, dass sie irgendwas selbstständig dürfen, dann...
1: Ja, dann wird auch der Flachbildfernseher auf das Moped vorne dran geschraubt.
0: Ja, kann man bestimmt auch irgendwie in den Motorradhelm reinkleben,
1: ja,
0: oder
1: so. Ja, schauen wir mal, wo die Entwicklung noch hingeht, aber gruselig fand ich das schon.
0: Ja, da züchten wir doch gleich mal so komplett hirntote Kinder her.
1: Ja.
0: Wundervoll.
1: Weitermachen.

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1: So, da ist er jetzt, der eigentliche Horror des Monats.
2: Richtig, einen haben wir noch und das ist sogar, klingt das falsch, wenn man sagt, ein gemeinsamer.
1: Ja, ihr werdet gleich verstehen, warum das seltsam ist, aber vielleicht auch nicht seltsam. Wir nennen diesen Themenbeitrag einfach mal neben dem Horror des Monats die Toiletten des Grauens.
2: Und was für ein Grauen.
1: Also ich habe ja da früher schon immer mich sehr drüber gefreut, dass ich da so ein Repertoire, einen Ratgeber der scheußlichsten und widerlichsten Klohäuschen von Nürnberg den Leuten an die Hand geben kann, die Nürnberg nicht kennen. Ich denen gesagt habe, wenn du mal was wirklich Widerliches erleben willst oder dich richtig gruseln möchtest, dann, keine Ahnung, geh am Rathenauplatz unten in diese öffentliche Toilette da in der U-Bahn-Station, weil da drückt es dich auch, ab dem Moment, wo die Tür aufgeht, drückt es dich einfach rückwärts 10 Meter weit weg.
2: Ja, und wahrscheinlich, vielleicht auch, nachdem es jetzt die Green Goose Toiletten nicht mehr gibt.
1: Ja, die waren damals mein Spitzenreiter. Ja. Also abgesehen davon, dass du da fast nur mit Gummistiefeln rein kannst, eine Lampe mitnehmen solltest und eigentlich nichts funktioniert. Aber das Green Goose gibt's ja nicht mehr. Jetzt habe ich eine Toilette gefunden, die toppt alles. Also jetzt nicht, weil da nichts funktioniert. Naja, wobei, die war ja auch schon halb in Trümmer.
2: Ja.
1: Also wir waren da letztens mal in so einem Laden, wir haben uns da einfach irgendwo mitschleifen lassen, ganz unbedarft, ist kein Club, in den wir normalerweise gehen würden. Ich weiß nicht, wollen wir den Namen überhaupt erwähnen?
2: Ich glaube, die brauchen wir nicht erwähnen, aber...
1: Ich sage jetzt einfach mal nur, sie haben den Slogan, da fängt der Abend an. Für mich hat er da aufgehört, irgendwie so mental. Wilder Laden, wildes Loch, also tatsächlich so ein Kellerloch, aber die Toilette? Leck mich am Arsch, Bruder, du.
2: Ja.
1: Also das erste Highlight war ja schon mal, du stehst an. Neben dir geht die Tür zum Frauenklo auf und da kommen dann ungelogen 5 Kerle aus dieser Frauentoilette raus.
2: Ja.
1: Keine Frau dabei, nur 5 Kerle. Die sich da, vor allem, was die da drin gemacht haben, will ich noch nicht mal wissen. Aber wie haben die sich da zu 5 in diese eine Kabine, es war ja nur so ein kleiner Toilettenstall, ja, reingezwängt.
2: Und dann stehst du an und währenddessen drücken sich auch noch mal irgendwie 1-2 Typen an einem vorbei, die schnurstracks in die Herrentoilette reingehen, dann denken wir uns auch, na gut, dann gucken wir halt mal rein, was da drin los ist. Stehen da auch 5-6 Kerle?
1: Die haben da, keine Ahnung, wie wenn die da ein Volksfest drin gefeiert hätten. Ja. Da war keiner irgendwie am Toilettieren, sondern die waren alle da am, ich habe gar nicht hingeguckt, was die dann da machen, ob die da Schwanzvergleich machen oder sonst irgendwas. Und mein Highlight war dann tatsächlich der eine Stall, den es für die Herren gab, weil der hing nämlich schon in Trümmern. Die Tür war komplett ausgehangen, die Trennwand war auch nur noch so eine traurige Ruine. Ich weiß nicht, was man auf dem Ding da unten veranstalten soll, aber normal aufs Klo gehen ist ein Abenteuer da drin.
2: Naja, halt scheinbar ist es für Sit-In, wobei sitzen kannst du ja nicht wirklich für ein Stand-In.
1: Ja, keine Ahnung, ich nehme mal an, dass die da alle wahrscheinlich koksen wie die Großen, ja, oder sonst irgendwas, wobei ich nicht verstehe, warum die sich da auf die Toilette sitzen, weil das war so eine Schummelbar, das hättest du offen auf dem Tisch auch machen können.
2: Und das hätte wahrscheinlich kein Schwein interessiert.
1: Nee, aber wilder Laden, aber das Wildeste war tatsächlich die Toilette. Gut, und spannend fand ich auch, dass es irgendwann hieß, wir haben kein Bier mehr. Das war auch spannend, aber gut. Verrückte Sachen, meine Empfehlung an euch da draußen. Wenn ihr unbedingt, wie nennt man das dann da, Sightseeing ist das dann schon Dark Tourism? Wenn ihr Dark Tourism in Form von Kneipen und Toiletten machen wollt, ich gebe da gern mal einen Ratgeber raus, lasst es mich wissen, wenn ihr da was, wenn ihr da einen Tourguide braucht.
2: Genau, wenn da Interesse besteht, wir können da bestimmt was aufsetzen.
1: Aber ansonsten, liebe Leute, geht halt bitte nicht in solche Löcher. Also ja, da sind noch andere Dinge nebenher passiert, wo ich sage, die habe ich so in der Peripherie wahrgenommen, wo ich mir denke, so, Leute, nee, nicht ernsthaft. Also wenn wir da nicht mit hingeschliffen worden wären, freiwillig wäre ich da nicht mit dem kleinen C rein und ich würde es auch nicht mehr machen.
2: Nee, also auf ganz gar keinen wild. Fall meidet solche Löcher.
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0: Ja, und weil es so schön ist mit dieser Gruselei, haben wir uns auch etwas komplett Neues für euch überlegt, weil wir uns gedacht haben, Mensch, wir probieren gerne einfach auch mal neue Themenblöcke aus.
1: Richtig. Und wir wollen uns ein bisschen in das Themengebiet der Kulinarik begeben.
0: Ja, weil irgendwo haben wir uns so ein kleines bisschen in den Kopf gesetzt, wenn wir schon musikalisch und mit Weggeh-Örtlichkeiten und mit dem Toilettieren und so beraten, dann können wir ja komplett Lifestyle abdecken und noch ein kleines bisschen mit ins Essen gehen.
1: Richtig. Und da kann man auch ganz fantastische
0: Dinge erleben.
1: Richtig.
0: Weil einfach schön schick essen gehen ist ja langweilig. Wir sind ja hier für Horror zuständig und deswegen präsentieren wir die ausgekotztesten Ekelmenüs, die wir uns nur so einfallen lassen konnten und die wir aber tatsächlich auch selber getestet haben.
1: Richtig.
0: Und keine Sorge, das ist jetzt nichts aus komplett Außerirdisches von wegen Regenwürmer in Nacktschneckensoße oder so, sondern nein, tatsächlich Dinge, die man einfach so beim Weggehen mal eben schnell schnabulieren kann und die sich so herrlich grausig kombinieren lassen, dass es einem hoffentlich die Magensäfte umdreht.
1: Genau, wenn man dann, keine Ahnung, um 3 Uhr, 4 Uhr nachts da steht und sagt, ich habe jetzt noch mal so ein kleines Hüngerchen
0: und möchte unbedingt, dass meine Innereien sich zur Brezel verknoten, am besten schon während ich das Ganze im Mund habe, dann herzlich willkommen bei Schockenschlemmerei.
1: Mir läuft jetzt schon der Magensaft über.
0: Hast jetzt schon so drinnen. Ja. Und unsere erste Empfehlung ist ein ausgewogenes Frühstück, bestehend aus einem würzigen Chickenburger, am besten vorab gepackt aus dem Tiefkühlfach.
1: Richtig. Schönes Laugenbrötchen, pikant abgeschmeckt.
0: Ja. Mit so, ich glaube, das waren so einzelne Chicken Nuggets da drauf oder war ja, das ein durchgehendes Patty? Ich bin mir gar nicht mehr sicher. Natürlich schön paniert und ja, mit so einer, ja, wie sagt man da, so einer würzigen Soße
1: dazu. Ja, so mit bisschen Chili und allem. Das
0: als Getränk dazu empfehlen wir unbedingt die Größe beachten. Ja. 1 Liter fertigen Trinkkakao.
1: Und um das Ganze abzurunden?
0: Einen Absacker bestehend aus einem Eiweißkaffee.
1: Ja, ich krieg einfach nur vom dran denken schon wieder Sodbrennen.
0: Aber ganz wichtig, wenn man das dann drinnen hat und auch drinnen behalten hat, ist es wichtig, dass man diese Mahlzeit unbedingt mit einem Bier abrundet.
1: Richtig. Also an sich die Schärfe oder diese Würzigkeit von dem Burger mit dem süßfettigen von dem Kakao und diesem Magenschlagen von diesem Proteinkaffee ist schon heftig. Und wenn man das Ganze dann gedacht, okay, das habe ich jetzt überstanden, sich mit einem Bier zu belohnen, das freut sich auch, wenn das Bier dann auf diese Mischung im Magen trifft.
0: Ja, also da hat der ganze Körper was davon. Ja. Angefangen vom Mund bis Anus. Jeder Teil des Körpers wird irgendwann mal richtig vor Freude strahlen. Ja. Wir geben dem Ganzen jetzt einfach mal 3 von 5, wie nennen wir unsere Wertungseinheit? Sterne wäre ja blöd.
1: Ja, Sterne sind
0: Totenköpfe.
1: Ja, wir lassen uns da bestimmt bis zum nächsten Mal noch was einfallen. Wir finden da eine gute Referenz in
0: unseren Punkten. Dann überlegen wir uns da nochmal eine Wertigkeitsskala, ja, mit Bewertung und Ranking. Aber
1: es hat auf jeden Fall schon mal einen sehr guten Einstand gemacht und
0: freut euch auf nachfolgende Ausgaben von Schockenschlemmerei.

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0: Ja, da ist diese Sendung jetzt auch schon wieder wie im Flug verstrichen.
1: Ja, mein Magen erholt sich gerade immer noch so ein bisschen.
0: Na, hast dich jetzt nicht drauf vorbereitet, dass wir jetzt direkt im Anschluss an die Sendung...
1: Ja, dazu muss ich aber auch erst nochmal eine passende Grundlage in Form von Bier schaffen, dass diese schöne Schlemmerei zwischen in ein Sandwich aus Bier, magenumdrehende Substanz und Bier gehüllt wird. Das ist schon wichtig. Also das ist mir persönlich auch sehr wichtig.
0: Ja, ihr seht, wir arbeiten noch an einer völlig neu ausgeklügelten kulinarischen Werteinheit. Da haben wir ja jetzt einen Monat Zeit bis zum 9.10.
1: Richtig. Der nächste Sendungtermin ist der 9. Oktober.
0: Da sind wir ja dann schon mittendrin im Schocktober. Können wir unser Schocktoberfest feiern. Jetzt alle billigen Karlauer, glaube ich, diese Sendung auch mal rausgehauen.
1: Ja, muss auch mal sein. Machen wir sonst nie, überhaupt nie, gar also, nicht. Komm.
0: Würde ich niemals machen. Ne? Vor allem auch nicht einfach so, um einfach nur irgendwas zu sagen. Es hat alles Sinn, System und Verstand, was ich...
1: Wir haben doch keine Zeit. Wir müssen unser Sendekonzept komplett ausfüllen. Wir wissen gar nicht, wie viel wir... Also wir müssen uns ja kurz fassen schon. Also da bleibt keine Zeit, um irgendwie zu improvisieren und irgendwie Längen zu generieren vielleicht und so überhaupt.
0: Na gut, dann fassen wir uns kurz. Ich wünsche euch ein wunderschönes Wochenende und einen schönen Restmonat. Wir hören uns wieder am 9.10. Bis dahin, macht's es gut.
1: Auf Wiedersehen.

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Hallo und herzlich willkommen hier bei Noise to Meet You. Ich bin der Martin und ich habe wieder eine wunderbare Sendung für euch parat. Das waren jetzt die unglaublich geilen Davaza Black Metal und wir machen jetzt hier weiter mit schönem Oldschool Death Metal von Klaustrum. Viel Spaß mit dem Song.

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so viel Wüstengeholz hier, geht's jetzt erstmal weiter mit ein bisschen Musik fürs Herz und für die Seele. Aber ich verspreche euch, nach den Songs kommt wieder ordentliches Geballer, wofür ihr Noise to Meet You hier auf Rock'n Radio steht. Alles, was das Herz und der Kopf begehrt. Hauptsache es knallt.

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Als nächstes habe ich für euch jetzt hier zwei Death Metal Klassiker hintereinander. Wer die Bands nicht erkennt, darf nicht behaupten, dass er Death Metal Fan ist. So, und jetzt viel Spaß mit den zwei Klassikern.

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So, meine Freunde, wir nähern uns so langsam wieder dem Ende der Sendung, aber bleibt noch dran, ein paar Songs habe ich noch für euch. Ich hoffe, ihr hattet wieder Spaß mit der Sendung. Wir hören uns wieder nächsten Monat, gleiche Stelle, gleiche Welle. Wisch Bescheid, jeden zweiten Freitag im Monat gibt's Extreme Metal ab 10 Uhr hier. Jo, macht's gut, haut rein. Wie gesagt, paar Songs kommen noch. Ciao.

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